viel Sonnenschein durch. Bei frischen 8 Grad in der Früh und bis zu 20 Grad am Nachmittag. Genauso freundlich präsentiert sich das Wetter am Mittwoch. Nach einem kühlen Tagesstart bei rund 5 Grad dominiert ungetrübter Sonnenschein, der die Luft bei kaum spürbarem Wind erneut auf milde 20 Grad erwärmt. 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
3: Es ist wieder 3 Uhr. Hintergründe, News, Fakten. Die Stimme von Niki Stettler begrüßt Sie zu den KI-News. Der Bau des neuen Schulzentrums in Rugel liegt voll im Zeitplan und im Budget. Gestern Abend besichtigten rund 60 Interessierte den Rohbau des größten Holzbaus des Landes. Dank eines milden Winters kamen die Bauarbeiten bisher ohne Verzögerung voran. Auch der Kostenrahmen von 76,6 Millionen Franken reicht nach derzeitigem Stand aus. Das Gebäude erhält zur Eröffnung offiziell den Namen Schulzentrum Rugel und bietet künftig neben modernen Klassenzimmern auch eine Sporthalle für internationale Wettkämpfe. In Bendern beginnt am Mittwoch der Ausbau am Schwibboger Kreisel. Das Amt für Tiefbau und Geoinformation verbreitert den Weg für Radfahrer und Fußgänger am örtlichen Gewerbepark von 2,5 auf 3,5 Meter. Damit soll die Sicherheit im Straßenverkehr spürbar steigen. Gleichzeitig stehen kleinere Reparaturen an der Fahrbahn auf dem Programm. Die Bauarbeiten dauern voraussichtlich bis Ende des Jahres. Für den motorisierten Verkehr gibt es jedoch keine Einschränkungen. Der Kreisel bleibt in dieser Zeit durchgehend befahrbar. Die Liechtensteiner Fußballnationalmannschaft steht vor ihrem ersten Pflichtspiel des Jahres. An diesem Donnerstag empfängt die Mannschaft von Nationaltrainer Konrad Fünfstück im heimischen Rheinparkstadion das Team aus Litauen. Um die Elf auf den physisch starken Gegner einzustellen, bleiben dem Trainerstab lediglich 3 Trainingseinheiten. Erfreulicherweise sind alle 23 nominierten Kicker topfit und einsatzbereit. Interimistisch wird das Team an der Seitenlinie zudem für 2 Wochen von Florian Junge als Assistenztrainer unterstützt. Das Fürstentum nimmt erstmals die Lebensbedingungen seiner Bevölkerung genau unter die Lupe. Das Amt für Statistik verschickt in diesen Tagen Einladungen an rund 3000 zufällig ausgewählte Einwohner ab 16 Jahren. Die groß angelegte Erhebung fragt nach der persönlichen Finanzlage, der Gesundheit und den Arbeitsbedingungen. Diese anonymen Daten sollen künftig ein verlässliches Fundament für politische Entscheidungen in Liechtenstein bilden. Die ersten Ergebnisse der Studie werden für das Frühjahr 2028 erwartet.
4: In Vaduz liegen die Temperaturen aktuell bei rund 15 Grad. Der heutige Bereich reicht von etwa 15 bis 20 Grad. Der Himmel zeigt sich ziemlich wolkig und gerade entlang der Berge können aus dichten Wolken stellenweise ein paar Tropfen fallen. Zusammen mit einem lebhaften Nordwind ist der Wettereindruck heute insgesamt eher wechselhaft. Der Ausblick auf die kommenden Tage verspricht jedoch rasche Besserung. Am Dienstag setzt sich nach frühem Nebel wieder viel Sonnenschein durch, bei frischen 8 Grad in der Früh und bis zu 20 Grad am Nachmittag. Genauso freundlich präsentiert sich das Wetter am Mittwoch. Nach einem kühlen Tagesstart bei rund 5 Grad dominiert ungetrübter Sonnenschein, der die Luft bei kaum spürbarem Wind erneut auf milde 20 Grad erwärmt.

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2: 4 Uhr. Die Stimme von Niki Städtler in den KI-News. Hallo. Der Bau des neuen Schulzentrums in Rugel liegt voll im Zeitplan und im Budget. Gestern Abend besichtigten rund 60 Interessierte den Rohbau des größten Holzbaus des Landes. Dank eines milden Winters kamen die Bauarbeiten bisher ohne Verzögerung voran. Auch der Kostenrahmen von 76,6 Millionen Franken reicht nach derzeitigem Stand aus. Das Gebäude erhält zur Eröffnung offiziell den Namen Schulzentrum Rugel und bietet künftig neben modernen Klassenzimmern auch eine Sporthalle für internationale Wettkämpfe. In Bendern beginnt am Mittwoch der Ausbau am Schwibboger Kreisel. Das Amt für Tiefbau und Geoinformation verbreitert den Weg für Radfahrer und Fußgänger am örtlichen Gewerbepark von 2,5 auf 3,5 Meter. Damit soll die Sicherheit im Straßenverkehr spürbar steigen. Gleichzeitig stehen kleinere Reparaturen an der Fahrbahn auf dem Programm. Die Bauarbeiten dauern voraussichtlich bis Ende des Jahres. Für den motorisierten Verkehr gibt es jedoch keine Einschränkungen. Der Kreisel bleibt in dieser Zeit durchgehend befahrbar. Die Liechtensteiner Fußball-Nationalmannschaft steht vor ihrem ersten Pflichtspiel des Jahres. An diesem Donnerstag empfängt die Mannschaft von Nationaltrainer Konrad Fünfstück im heimischen Rheinparkstadion das Team aus Litauen. Um die Elf auf den physisch starken Gegner einzustellen, bleiben dem Trainerstab lediglich 3 Trainingseinheiten. Erfreulicherweise sind alle 23 nominierten Kicker topfit und einsatzbereit. Interimistisch wird das Team an der Seitenlinie zudem für 2 Wochen von Florian Junge als Assistenztrainer unterstützt. Das Fürstentum nimmt erstmals die Lebensbedingungen seiner Bevölkerung genau unter die Lupe. Das Amt für Statistik verschickt in diesen Tagen Einladungen an rund 3000 zufällig ausgewählte Einwohner ab 16 Jahren. Die groß angelegte Erhebung fragt nach der persönlichen Finanzlage, der Gesundheit und den Arbeitsbedingungen. Diese anonymen Daten sollen künftig ein verlässliches Fundament für politische Entscheidungen in Liechtenstein bilden. Die ersten Ergebnisse der Studie werden für das Frühjahr 2028 erwartet.
3: In Vaduz liegen die Temperaturen aktuell bei rund 15 Grad. Der heutige Bereich reicht von etwa 15 bis 20 Grad. Der Himmel zeigt sich ziemlich wolkig und gerade entlang der Berge können aus dichten Wolken stellenweise ein paar Tropfen fallen. Zusammen mit einem lebhaften Nordwind ist der Wettereindruck heute insgesamt eher wechselhaft. Der Ausblick auf die kommenden Tage verspricht jedoch rasche Besserung. Am Dienstag setzt sich nach frühem Nebel wieder viel Sonnenschein durch, bei frischen 8 Grad in der Früh und bis zu 20 Grad am Nachmittag. Genauso freundlich präsentiert sich das Wetter am Mittwoch. Nach einem kühlen Tagesstart bei rund 5 Grad dominiert ungetrübter Sonnenschein, der die Luft bei kaum spürbarem Wind erneut auf milde 20 Grad erwärmt.

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3: Es ist wieder 5 Uhr. Die KI News kurz und knapp, präsentiert von der Stimme von Niki Stettler. Hallo. Der Bau des neuen Schulzentrums in Rugel liegt voll im Zeitplan und im Budget. Gestern Abend besichtigten rund 60 Interessierte den Rohbau des größten Holzbaus des Landes. Dank eines milden Winters kamen die Bauarbeiten bisher ohne Verzögerung voran. Auch der Kostenrahmen von 76,6 Millionen Franken reicht nach derzeitigem Stand aus. Das Gebäude erhält zur Eröffnung offiziell den Namen Schulzentrum Rugel und bietet künftig neben modernen Klassenzimmern auch eine Sporthalle für internationale Wettkämpfe. In Bendern beginnt am Mittwoch der Ausbau am Schwibboga-Kreisel. Das Amt für Tiefbau und Geoinformation verbreitert den Weg für Radfahrer und Fußgänger am örtlichen Gewerbepark von 2,5 auf 3,5 Meter. Damit soll die Sicherheit im Straßenverkehr spürbar steigen. Gleichzeitig stehen kleinere Reparaturen an der Fahrbahn auf dem Programm. Die Bauarbeiten dauern voraussichtlich bis Ende des Jahres. Für den motorisierten Verkehr gibt es jedoch keine Einschränkungen. Der Kreisel bleibt in dieser Zeit durchgehend befahrbar. Die Liechtensteiner Fußballnationalmannschaft steht vor ihrem ersten Pflichtspiel des Jahres. An diesem Donnerstag empfängt die Mannschaft von Nationaltrainer Konrad Fünfstück im heimischen Rheinparkstadion das Team aus Litauen. Um die Elf auf den physisch starken Gegner einzustellen, bleiben dem Trainerstab lediglich 3 Trainingseinheiten. Erfreulicherweise sind alle 23 nominierten Kicker topfit und einsatzbereit. Interimistisch wird das Team an der Seitenlinie zudem für 2 Wochen von Florian Junge als Assistenztrainer unterstützt. Das Fürstentum nimmt erstmals die Lebensbedingungen seiner Bevölkerung genau unter die Lupe. Das Amt für Statistik verschickt in diesen Tagen Einladungen an rund 3000 zufällig ausgewählte Einwohner ab 16 Jahren. Die groß angelegte Erhebung fragt nach der persönlichen Finanzlage, der Gesundheit und den Arbeitsbedingungen. Diese anonymen Daten sollen künftig ein verlässliches Fundament für politische Entscheidungen in Liechtenstein bilden. Die ersten Ergebnisse der Studie werden für das Frühjahr 2028 erwartet.
4: In Vaduz liegen die Temperaturen aktuell bei rund 15 Grad. Der heutige Bereich reicht von etwa 15 bis 20 Grad. Der Himmel zeigt sich ziemlich wolkig und gerade entlang der Berge können aus dichten Wolken stellenweise ein paar Tropfen fallen. Zusammen mit einem lebhaften Nordwind ist der Wettereindruck heute insgesamt eher wechselhaft. Der Ausblick auf die kommenden Tage verspricht jedoch rasche Besserung. Am Dienstag setzt sich nach frühem Nebel wieder viel Sonnenschein durch, bei frischen 8 Grad in der Früh und bis zu 20 Grad am Nachmittag. Genauso freundlich präsentiert sich das Wetter am Mittwoch. Nach einem kühlen Tagesstart bei rund 5 Grad dominiert ungetrübter Sonnenschein, der die Luft bei kaum spürbarem Wind erneut auf milde 20 Grad erwärmt.

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2: Es ist wieder 6 Uhr. Die KI-News mit der Stimme von Niki Stettler. Hallo. Der Bau des neuen Schulzentrums in Rugel liegt voll im Zeitplan und im Budget. Gestern Abend besichtigten rund 60 Interessierte den Rohbau des größten Holzbaus des Landes. Dank eines milden Winters kamen die Bauarbeiten bisher ohne Verzögerung voran. Auch der Kostenrahmen von 76,6 Millionen Franken reicht nach derzeitigem Stand aus. Das Gebäude erhält zur Eröffnung offiziell den Namen Schulzentrum Rugel und bietet künftig neben modernen Klassenzimmern auch eine Sporthalle für internationale Wettkämpfe. In Bendern beginnt am Mittwoch der Ausbau am Schwibboger Kreisel. Das Amt für Tiefbau und Geoinformation verbreitert den Weg für Radfahrer und Fußgänger am örtlichen Gewerbepark von 2,5 auf 3,5 Meter. Damit soll die Sicherheit im Straßenverkehr spürbar steigen. Gleichzeitig stehen kleinere Reparaturen an der Fahrbahn auf dem Programm. Die Bauarbeiten dauern voraussichtlich bis Ende des Jahres. Für den motorisierten Verkehr gibt es jedoch keine Einschränkungen. Der Kreisel bleibt in dieser Zeit durchgehend befahrbar. Die Liechtensteiner Fußballnationalmannschaft steht vor ihrem ersten Pflichtspiel des Jahres. An diesem Donnerstag empfängt die Mannschaft von Nationaltrainer Konrad Fünfstück im heimischen Rheinparkstadion das Team aus Litauen. Um die Elf auf den physisch starken Gegner einzustellen, bleiben dem Trainerstab lediglich 3 Trainingseinheiten. Erfreulicherweise sind alle 23 nominierten Kicker topfit und einsatzbereit. Interimistisch wird das Team an der Seitenlinie zudem für 2 Wochen von Florian Junge als Assistenztrainer unterstützt. Das Fürstentum nimmt erstmals die Lebensbedingungen seiner Bevölkerung genau unter die Lupe. Das Amt für Statistik verschickt in diesen Tagen Einladungen an rund 3000 zufällig ausgewählte Einwohner ab 16 Jahren. Die groß angelegte Erhebung fragt nach der persönlichen Finanzlage, der Gesundheit und den Arbeitsbedingungen. Diese anonymen Daten sollen künftig ein verlässliches Fundament für politische Entscheidungen in Liechtenstein bilden. Die ersten Ergebnisse der Studie werden für das Frühjahr 2028 erwartet. Das waren die Nachrichten. Kenny, wie wird das Wetter?
3: In Vaduz liegen die Temperaturen aktuell bei rund 14 Grad. Der heutige Bereich reicht von etwa 8 bis 20 Grad. Nach der Auflösung von möglichen Nebelfeldern dominiert heute der Sonnenschein. Am Himmel zeigen sich nur vereinzelt dünne Schleierwolken. Am Nachmittag kann dazu ein lebhafter Nordwind wehen. Insgesamt bietet der Tag einen sehr freundlichen und heiteren Wettereindruck. Am Mittwoch setzt sich das ruhige Herbstwetter fort. Bei frischen 5 bis angenehmen 20 Grad erstrahlt die Sonne nach rascher Nebelauflösung oft an einem ungetrübten Himmel. Der Donnerstag präsentiert sich bei milden 10 bis 21 Grad etwas wechselhafter. Es ziehen dann vermehrt Wolken auf und gegen Abend sind vereinzelt kurze Regenschauer möglich. Zumeist bleibt es aber trocken.
4: Hier ist Radio Vaterland mit dem Zmorga. Ich bin Peter Obst. Feine Töne und die absolute beste Musik, um mit richtig viel positiver Energie frisch durchzustarten. Genau den passenden Schwung liefert jetzt Tim Bensko mit Nur noch kurz die Welt retten.

Das war Gregory Allen Isakov. Und jetzt ein Blick nach Liechtenstein. Die Bargeldinitiative ist vorerst von Tisch. Jürgen Schädler und Herbert Elkuch haben ihren Entwurf für eine generelle Annahmepflicht zurückgezogen. Offenbar, um einer Ablehnung im Landtag nächste Woche zuvorzukommen. Die Regierung hielt den Zwang für verfassungswidrig, weil er Handels- und Gewerbefreiheit einschränke. Aufgeben wollen die Initianten aber nicht. Eine angepasste Initiative ist angekündigt. Es ist 6:12 Uhr. Jetzt Curtis Mayfield mit Superfly. 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

Sanfte Mitwippen bleibt nach Curtis Mayfield und Superfly definitiv noch etwas im Raum stehen. Direkt im Anschluss übernimmt Sabrina Carpenter mit Tears.

Das war Tears von Sabrina Carpenter. Und jetzt ein cooler Gedanke für diesen Morgen um 6.19 Uhr. Der neu gestaltete Vorplatz beim Schwimmbad Mühleholz ist Liechtensteins neues Vorzeigeprojekt für klimagerechte Planung. Landschaftsarchitekt Peter Vogt setzt auf hitzeresistente Bäume, offene Böden und einen Trinkbrunnen. Nach dem Schwammstadtprinzip versickert Regen langsam und kühlt an Hitzetagen. So bleiben unsere Siedlungsräume lebenswert. Jetzt kommt Long Train Runnin' von The Doobie Brothers.

Das war Long Train Runnin' von den Doobie Brothers. Nach diesem treibenden Klassiker wird's jetzt ernst. Schwangere Frauen aus Liechtenstein müssen für einen Schwangerschaftsabbruch weiterhin ins Ausland reisen. Obwohl der Landtag eine Legalisierung bis zum dritten Monat beschlossen hat, will Erbprinz Alois das Gesetz nicht unterzeichnen. Damit bleibt die umstrittene Exportlösung bestehen. Schweizer Gynäkologen warnen, der Grenzübertritt erhöht den emotionalen Druck. Und weil Krankenkassen die Kosten nicht übernehmen, wird die Belastung größer. Dazu passt Mercy von Duffy.

Duffy hat mit Mercy ziemlich gut vorgelegt. Wenn jetzt noch eine ordentliche Portion Selbstbewusstsein fehlt, gibt es dafür glücklicherweise genau den passenden Soundtrack. Hello Black mit The Man.

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1: Hintergründe, News, Fakten. Die Stimme von Niki Stettler begrüßt Sie zu den KI-News. Die Schweiz erlebt das trockenste und wärmste Sommerhalbjahr seit Beginn der Messungen im Jahr 1864. Laut Meteoschweiz fehlen nach einem extrem niederschlagsarmen August und September mittlerweile rund 3 Monate Regen. Die anhaltende Dürre trifft die Landwirtschaft und die Tierwelt hart. Auf den Feldern vertrocknet die Aussaat, was bereits jetzt die Ernte für das Jahr 2027 gefährdet. Zudem sind wegen der extrem niedrigen Flusspegel in diesem Sommer hunderttausende Fische verendet. Ergiebiger Niederschlag ist vorerst nicht in Sicht. In Russland dient die staatlich geförderte Super-App Max offenbar zur weitreichenden Überwachung der Bevölkerung. Das zeigt eine aktuelle Recherche der britischen Zeitung The Guardian. Demnach kann die Anwendung unbemerkt Bildschirmaufnahmen machen und auf private Nachrichten sowie Zahlungsdaten zugreifen. Die russischen Behörden haben das Programm vor rund 1,5 Jahren eingeführt. Mittlerweile ist es für viele Menschen wie Studierende oder Lehrkräfte im Alltag zwingend notwendig. Die russische Elite umgeht die digitale Kontrolle offenbar und nutzt weiterhin andere Kurznachrichtendienste. Das waren die Nachrichten.

Das war Atlas Hands von Benjamin Francis Leftwich. Und jetzt geht's ins Liechtensteiner Unterland. In Unterbendern plant Gamprin ein urbanes Zentrum rund um den Verkehrsknotenpunkt mit Wohnungen, Geschäften und einem Generationenhaus. Die Bank Frick zieht um das Jahr 2031 dorthin. 2027 eröffnet eine personalfreie Migros-Filiale. Vorsteher Johannes Hasler will das Leben an diesem zentralen Ort bündeln. Weiter geht's mit If You Don't Know Me By Now von Harold Melvin and the Blue Notes.

Das war Soul to Squeeze von den Red Hot Chili Peppers. Und jetzt geht's mit einer starken Nachricht aus der Berufswelt weiter. In Shanghai beginnen heute die 48. Berufsweltmeisterschaften. Bei der großen Eröffnungsfeier fällt der Startschuss für mehr als 1400 Teilnehmende aus aller Welt. Für Liechtenstein treten 4 junge Berufstalente an. 4 Tage lang kämpfen sie in den Messehallen um Medaillen. Unterstützt werden sie von einer 14-köpfigen Delegation, vielen Fans und Bildungsminister Daniel Oehry. Und jetzt White Keys von Dominik Feig.

0: Das war Dominik Feig mit White Keys. Manchmal reicht ein kurzes Durchatmen am offenen Fenster, bevor es direkt ins nächste kleine Abenteuer geht. Hier sind Annenmay Kantereit und Pocahontas.
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0: Das war Dominik Feig mit White Keys. Manchmal reicht ein kurzes Durchatmen am offenen Fenster, bevor es direkt ins nächste kleine Abenteuer geht. Hier sind Annenmay Kantereit und Pocahontas.
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0: kleine Abenteuer geht. Hier sind Annenmay Kantereit und Pocahontas.
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Ich halte dich nicht fest. Annenmay Kantereit haben sich mit Pocahontas verabschiedet. Ein perfekter Moment, um die Stimmung direkt wieder ein kleines bisschen anzuheben. Das übernimmt jetzt Stevie Wonder mit For Once in My Life.

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3: Schon 7 Uhr. Die neuesten KI-Nachrichten mit der Stimme von Niki Stettler. Hallo. Der Bau des neuen Schulzentrums in Rugel liegt voll im Zeitplan und im Budget. Gestern Abend besichtigten rund 60 Interessierte den Rohbau des größten Holzbaus des Landes. Dank eines milden Winters kamen die Bauarbeiten bisher ohne Verzögerung voran. Auch der Kostenrahmen von 76,6 Millionen Franken reicht nach derzeitigem Stand aus. Das Gebäude erhält zur Eröffnung offiziell den Namen Schulzentrum Rugel und bietet künftig neben modernen Klassenzimmern auch eine Sporthalle für internationale Wettkämpfe. Die Liechtensteiner Bargeldinitiative ist vorerst vom Tisch. Die Initianten Jürgen Schädler und Herbert Elkuch haben ihren Entwurf zurückgezogen. Damit kommen sie einer drohenden Ablehnung durch den Landtag in der kommenden Woche zuvor. Die Regierung hatte die geplante generelle Annahmepflicht für Bargeld als verfassungswidrig eingestuft. Ein solcher Zwang schränke die Handelsfreiheit und Gewerbefreiheit ein. Die Initianten wollen ihr Ziel jedoch weiter verfolgen. Sie haben bereits eine neue und angepasste Initiative angekündigt. In Bendern beginnt am Mittwoch der Ausbau am Schwibboger Kreisel. Das Amt für Tiefbau und Geoinformation verbreitert den Weg für Radfahrer und Fußgänger am örtlichen Gewerbepark von 2,5 auf 3,5 Meter. Damit soll die Sicherheit im Straßenverkehr spürbar steigen. Gleichzeitig stehen kleinere Reparaturen an der Fahrbahn auf dem Programm. Die Bauarbeiten dauern voraussichtlich bis Ende des Jahres. Für den motorisierten Verkehr gibt es jedoch keine Einschränkungen. Der Kreisel bleibt in dieser Zeit durchgehend befahrbar. Die Liechtensteiner Fußballnationalmannschaft steht vor ihrem ersten Pflichtspiel des Jahres. An diesem Donnerstag empfängt die Mannschaft von Nationaltrainer Konrad Fünfstück im heimischen Rheinparkstadion das Team aus Litauen. Um die Elf auf den physisch starken Gegner einzustellen, bleiben dem Trainerstab lediglich 3 Trainingseinheiten. Erfreulicherweise sind alle 23 nominierten Kicker topfit und einsatzbereit. Interimistisch wird das Team an der Seitenlinie zudem für 2 Wochen von Florian Junge als Assistenztrainer unterstützt. Das waren die Nachrichten, jetzt das Wetter mit Kenny.
4: In Vaduz liegen die Temperaturen aktuell bei rund 14 Grad. Der heutige Bereich reicht von etwa 8 bis 20 Grad. Sobald sich letzte Nebelfelder aufgelöst haben, bestimmt strahlender Sonnenschein das Himmelsbild in ganz Liechtenstein. Nur vereinzelt ziehen hoch oben ein paar dünne Schleierwolken vorüber. Am Nachmittag frischt der Nordwind spürbar auf. Insgesamt erwartet uns ein durchweg freundlicher und heller Wettereindruck. Am Mittwoch startet der Tag recht frisch bei etwa 5 Grad, bevor wieder ungetrübter Sonnenschein das Kommando übernimmt und die Höchstwerte auf milde 20 Grad klettern. Der Donnerstag bringt bei 10 bis 21 Grad etwas mehr Wolken mit sich. Abgesehen von möglichen kurzen Schauern am Abend bleibt es aber überwiegend trocken mit sonnigen Momenten.
5: Ich bin Peter Obst hier bei Radio Vaterland. Frische Energie und die besten Songs zum Wachwerden stehen jetzt bei Zmorga auf dem Programm. Den perfekten musikalischen Auftakt macht direkt Ray Charles mit Hallelujah, I Love Her So.
6: Mit

Das war No One von Alicia Keys. Und jetzt wird's spannend für kleine und große Ohren. Im TAK in Schaan wartet 350 Hertz. Ein interaktives Musiktheater vom Bonner Theater Marabu für Kinder ab 6 Jahren. Sprechende Kuscheltiere moderieren eine Sendung über Ängste und gute Laune mit Musik von Marco Schädler. Die Familienvorstellung ist am Sonntag, dem 27. September um 15 Uhr. Und jetzt Ain't Too Proud to Beg von The Temptations.

Temptations bringen sofort ein Schmunzeln mit. Ein lockeres Mitwippen am frühen Morgen schadet absolut nicht. Wir machen direkt weiter mit Saint Motel und My Type.

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1: Die KI-News mit mir, der Stimme von Niki Stettler. Hallo. Die Schweiz erlebt das trockenste, wärmste und sonnigste Sommerhalbjahr seit Messbeginn im Jahr 1864. Von April bis September 2026 fiel außergewöhnlich wenig Regen. Laut Meteo Schweiz fehlt mittlerweile die Niederschlagsmenge von rund 3 Monaten. Diese anhaltende Dürre hat gravierende Folgen. Auf den Feldern vertrocknet die frische Aussaat der Bauern. In den Bächen sterben hunderttausende Fische wegen des extrem niedrigen Wasserstands. Ein Ende der Rekordtrockenheit ist bis Anfang Oktober nicht in Sicht. Im Persischen Golf ist erneut ein Tanker beschossen worden. Bei dem Angriff während der Einfahrt in das Gewässer wurden 2 Menschen verletzt. Die anhaltenden Spannungen zeigen spürbare Folgen für den internationalen Schiffsverkehr. Am Wochenende passierten lediglich 17 Schiffe die strategisch wichtige Straße von Hormuz. Das sind deutlich weniger als noch eine Woche zuvor. Unterdessen hat die Gruppe der 7 das gewaltsame Vorgehen der vom Iran unterstützten Houthi-Miliz auf der arabischen Halbinsel aufs Schärfste verurteilt. Das waren die neuesten Nachrichten aus der Redaktion. Auf Wiedersehen.

David Bowie hat den musikalischen Tapetenwechsel schon eingeleitet. Um 7:56 darf es ruhig etwas sanfter weitergehen, wenn sich der Nebel draußen langsam lichtet. Cat Stevens mit Morning Has Broken.

Morning Has Broken von Cat Stevens. So viel Gemütlichkeit am Stück reicht fürs Erste völlig aus. Es wird jetzt eine ganze Ecke unruhiger. Provinz mit Diego Maradona.

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2: Es ist 8 Uhr. Die KI News kurz und knapp, präsentiert von der Stimme von Niki Stettler. Hallo. Der Bau des neuen Schulzentrums in Rugell liegt voll im Zeitplan und im Budget. Gestern Abend besichtigten rund 60 Interessierte den Rohbau des größten Holzbaus des Landes. Dank eines milden Winters kamen die Bauarbeiten bisher ohne Verzögerung voran. Auch der Kostenrahmen von 76,6 Millionen Franken reicht nach derzeitigem Stand aus. Das Gebäude erhält zur Eröffnung offiziell den Namen Schulzentrum Rugell und bietet künftig neben modernen Klassenzimmern auch eine Sporthalle für internationale Wettkämpfe. Die Liechtensteiner Bargeldinitiative ist vorerst vom Tisch. Die Initianten Jürgen Schädler und Herbert Elkuch haben ihren Entwurf zurückgezogen. Damit kommen sie einer drohenden Ablehnung durch den Landtag in der kommenden Woche zuvor. Die Regierung hatte die geplante generelle Annahmepflicht für Bargeld als verfassungswidrig eingestuft. Ein solcher Zwang schränke die Handelsfreiheit und Gewerbefreiheit ein. Die Initianten wollen ihr Ziel jedoch weiter verfolgen. Sie haben bereits eine neue und angepasste Initiative angekündigt. In Bendern beginnt am Mittwoch der Ausbau am Schwibboger Kreisel. Das Amt für Tiefbau und Geoinformation verbreitert den Weg für Radfahrer und Fußgänger am örtlichen Gewerbepark von 2,5 auf 3,5 Meter. Damit soll die Sicherheit im Straßenverkehr spürbar steigen. Gleichzeitig stehen kleinere Reparaturen an der Fahrbahn auf dem Programm. Die Bauarbeiten dauern voraussichtlich bis Ende des Jahres. Für den motorisierten Verkehr gibt es jedoch keine Einschränkungen. Der Kreisel bleibt in dieser Zeit durchgehend befahrbar. Die Liechtensteiner Fußballnationalmannschaft steht vor ihrem ersten Pflichtspiel des Jahres. An diesem Donnerstag empfängt die Mannschaft von Nationaltrainer Konrad Fünfstück im heimischen Rheinparkstadion das Team aus Litauen. Um die Elf auf den physisch starken Gegner einzustellen, bleiben dem Trainerstab lediglich 3 Trainingseinheiten. Erfreulicherweise sind alle 23 nominierten Kicker topfit und einsatzbereit. Interimistisch wird das Team an der Seitenlinie zudem für 2 Wochen von Florian Junge als Assistenztrainer unterstützt. Und nun das Wetter. Kenny?
3: In Vaduz liegen die Temperaturen aktuell bei rund 14 Grad. Der heutige Bereich reicht von etwa 8 bis 20 Grad. Der Hochdruckeinfluss sorgt für ein durchweg freundliches Bild. Nach der Auflösung von Nebelfeldern scheint ausgiebig die Sonne und am Himmel ziehen lediglich ein paar harmlose Schleierwolken vorüber. Zwar weht der Nordwind zeitweise etwas lebhafter, doch der gesamte Wettereindruck bleibt angenehm und ruhig. Am Mittwoch dominiert nach einem frischen Start rasch wieder der Sonnenschein, bei Werten zwischen 5 und 20 Grad. Der Donnerstag bringt bei 10 bis 21 Grad etwas mehr Wolken und gegen Abend sind vereinzelte Schauer möglich. Doch oft kommt weiterhin die Sonne zum Vorschein.
2: Der perfekte Soundtrack für den frischen Start in den neuen Tag läuft genau hier bei Z-Morga auf Radio Vaterland. Ich bin Peter Obst und es gibt die volle Ladung positiver Energie zum Wachwerden. Musik ab für Fits and the Tantrums mit

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Das war Gut genug von Kitschkrieg, Blumengarten und Shirin David. Und jetzt wird's grün und richtig zukunftsweisend. Der neue Vorplatz beim Schwimmbad Mühleholz in Liechtenstein ist ein Klimaschutzplatz. Hitzefeste Bäume, offene Böden und ein Trinkbrunnen sorgen für Abkühlung. Nach dem Schwammstadtprinzip versickert Regenwasser langsam im Boden und kühlt an heißen Tagen die Umgebung. Genau solche grünen Lösungen machen unsere Siedlungen lebenswert. Und jetzt Love Me Not von Raven Linnae.

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1: Hallo und willkommen. Die Stimme von Niki Stettler führt Sie durch die KI-News. Die Schweiz erlebt das trockenste, wärmste und sonnigste Sommerhalbjahr seit Messbeginn im Jahr 1864. Von April bis September 2026 fiel außergewöhnlich wenig Regen. Laut Meteo Schweiz fehlt mittlerweile die Niederschlagsmenge von rund 3 Monaten. Diese anhaltende Dürre hat gravierende Folgen. Auf den Feldern vertrocknet die frische Aussaat der Bauern. In den Bächen sterben hunderttausende Fische wegen des extrem niedrigen Wasserstands. Ein Ende der Rekordtrockenheit ist bis Anfang Oktober nicht in Sicht. Im Persischen Golf ist erneut ein Tanker beschossen worden. Bei dem Angriff während der Einfahrt in das Gewässer wurden 2 Menschen verletzt. Die anhaltenden Spannungen zeigen spürbare Folgen für den internationalen Schiffsverkehr. Am Wochenende passierten lediglich 17 Schiffe die strategisch wichtige Straße von Hormus. Das sind deutlich weniger als noch eine Woche zuvor. Unterdessen hat die Gruppe der 7 das gewaltsame Vorgehen der vom Iran unterstützten Houthi-Miliz auf der arabischen Halbinsel aufs Schärfste verurteilt. Das waren die aktuellen Nachrichten.

Frisch von Gustav. Nach diesem Auftakt darf es ruhig wieder ein kleines bisschen wärmer werden hier im Studio. Wir machen direkt weiter mit Percy Sledge und Warm and Tender Love.

Einmal Teddy Swims reicht gerade absolut nicht. Mr. Know-It-All war erst der Anfang. Diese Stimme muss einfach direkt im Studio bleiben. Wir machen nahtlos weiter mit The Door.

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3: Es ist wieder 9 Uhr. KI News am Puls der Zeit mit der Stimme von Niki Stettler. Hallo. Der Bau des neuen Schulzentrums in Rugel liegt voll im Zeitplan und im Budget. Gestern Abend besichtigten rund 60 Interessierte den Rohbau des größten Holzbaus des Landes. Dank eines milden Winters kamen die Bauarbeiten bisher ohne Verzögerung voran. Auch der Kostenrahmen von 76,6 Millionen Franken reicht nach derzeitigem Stand aus. Das Gebäude erhält zur Eröffnung offiziell den Namen Schulzentrum Rugel und bietet künftig neben modernen Klassenzimmern auch eine Sporthalle für internationale Wettkämpfe. Die Liechtensteiner Bargeldinitiative ist vorerst vom Tisch. Die Initianten Jürgen Schädler und Herbert Elkuch haben ihren Entwurf zurückgezogen. Damit kommen sie einer drohenden Ablehnung durch den Landtag in der kommenden Woche zuvor. Die Regierung hatte die geplante generelle Annahmepflicht für Bargeld als verfassungswidrig eingestuft. Ein solcher Zwang schränke die Handelsfreiheit und Gewerbefreiheit ein. Die Initianten wollen ihr Ziel jedoch weiter verfolgen. Sie haben bereits eine neue und angepasste Initiative angekündigt. In Bendern beginnt am Mittwoch der Ausbau am Schwiboga Kreisel. Das Amt für Tiefbau und Geoinformation verbreitert den Weg für Radfahrer und Fußgänger am örtlichen Gewerbepark von 2,5 auf 3,5 Meter. Damit soll die Sicherheit im Straßenverkehr spürbar steigen. Gleichzeitig stehen kleinere Reparaturen an der Fahrbahn auf dem Programm. Die Bauarbeiten dauern voraussichtlich bis Ende des Jahres. Für den motorisierten Verkehr gibt es jedoch keine Einschränkungen. Der Kreisel bleibt in dieser Zeit durchgehend befahrbar. Die Liechtensteiner Fußballnationalmannschaft steht vor ihrem ersten Pflichtspiel des Jahres. An diesem Donnerstag empfängt die Mannschaft von Nationaltrainer Konrad Fünfstück im heimischen Rheinparkstadion das Team aus Litauen. Um die Elf auf den physisch starken Gegner einzustellen, bleiben dem Trainerstab lediglich 3 Trainingseinheiten. Erfreulicherweise sind alle 23 nominierten Kicker topfit und einsatzbereit. Interimistisch wird das Team an der Seitenlinie zudem für 2 Wochen von Florian Junge als Assistenztrainer unterstützt. Weiter mit dem Wetter, Kenny.
4: In Vaduz liegen die Temperaturen aktuell bei rund 14 Grad. Der heutige Bereich reicht von etwa 8 bis 20 Grad. Nach der Auflösung früher Nebelfelder dominiert strahlender Sonnenschein mit nur vereinzelten dünnen Schleierwolken am Himmel. Ein lebhafter Nordwind bringt später am Tag etwas Bewegung, doch insgesamt überwiegt ein überaus freundlicher, ruhiger und sonniger Wettereindruck. Am Mittwoch bewegen sich die Werte zwischen frischen 5 und milden 20 Grad. Dazu gibt es nach rascher Nebelauflösung viel ungetrübten Sonnenschein. Am Donnerstag reicht der Temperaturbereich von 10 bis 21 Grad. Dann ziehen etwas mehr Wolken auf und zum Abend hin sind einzelne Schauer möglich, oft bleibt es aber trocken und zumindest zeitweise sonnig.
5: 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Den Startschuss geben Rio Speedwagon mit Keep on Loving You.

Psychokiller von den Talking Heads. Ein ziemlicher Stimmungsumschwung steht direkt bevor. Da darf die Laune gerne komplett nach oben gehen. Hier ist Pharrell Williams mit Happy.

Das war Happy von Pharrell Williams. Und jetzt wechseln wir zu einem ernsten Thema. Es ist 9.15 Uhr. In Liechtenstein müssen Schwangere für einen Schwangerschaftsabbruch weiterhin ins Ausland reisen. Zwar hat der Landtag die Legalisierung bis zum dritten Monat beschlossen, doch Erbprinz Alois will das Gesetz nicht unterschreiben. Damit bleibt die umstrittene Exportlösung bestehen. Schweizer Gynäkologen kritisieren den emotionalen Druck und die fehlende Kostenübernahme. Gleich danach You Can't Hurry Love von Phil Collins.

Collins hat völlig recht. Die große Liebe lässt sich einfach nicht hetzen. Da nützt der stärkste Aberglaube am Ende absolut nichts. Stevie Wonder übernimmt direkt mit Superstition.

Das war Superstition von Steve Wonder. Geht's bei uns um einen spannenden Blick ins Unterland. In Unterbändern plant die Gemeinde Gamprin rund um den bestehenden Verkehrsknotenpunkt ein neues urbanes Zentrum mit Wohnungen, Geschäften und einem Generationenhaus. Als neuer Hauptort soll es das Unterland prägen. Die Bank Frick verlegt im Jahr 2031 ihren Sitz dorthin. 2027 öffnet eine personalfreie Mikrofiliale. Vorsteher Johannes Hasler will so das gesellschaftliche Leben bündeln. Und jetzt Bridge over Troubled Water von Simon & Garfunkel.

Simon und Garfunkel mit Bridge Over Troubled Water. Ein bisschen Schwermut hat noch niemandem geschadet, solange die Melodie stimmt. Hier ist Simply Red mit Holding Back the Years.

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1: Informativ, digital, aktuell. KI-News mit der Stimme von Niki Stettler. In der Ukraine hat die russische Armee in der Nacht schwere Luftangriffe auf mehrere südliche Industriestädte geflogen. Unter massivem Beschuss mit ballistischen Raketen standen dabei die Orte Dnipro, Kryvyi Rih und Pavlohrad. Bei den Angriffen wurden nach ersten Erkenntnissen mindestens 4 Menschen getötet. Die Zerstörungen treffen die Zivilbevölkerung weiterhin hart. Zahlreiche Menschen müssen aktuell unter schwierigsten Bedingungen ausharren, da in den betroffenen Gebieten der verlässliche Zugang zu Strom, Heizung und medizinischer Versorgung zunehmend fehlt. Die Schweiz erlebt das trockenste, wärmste und sonnigste Sommerhalbjahr seit Messbeginn im Jahr 1864. Von April bis September 2026 fiel außergewöhnlich wenig Regen. Laut Meteoschweiz fehlt mittlerweile die Niederschlagsmenge von rund 3 Monaten. Diese anhaltende Dürre hat gravierende Folgen. Auf den Feldern vertrocknet die frische Aussaat der Bauern. In den Bächen sterben hunderttausende Fische wegen des extrem niedrigen Wasserstands. Ein Ende der Rekordtrockenheit ist bis Anfang Oktober nicht in Sicht. Das waren die Nachrichten.

Das war Feel von Robbie Williams. Ein wunderbarer Kontrast zum ganzen Trubel da draußen. So lässt sich der Moment bestens aushalten. Wir machen nahtlos weiter mit Carole King und It's Too Late.

Das war It's Too Late von Carole King. Und jetzt geht's um einen großen Start. In Shanghai beginnen heute die 48. Berufsweltmeisterschaften. Bei der Eröffnungsfeier fällt der Startschuss für mehr als 1400 Teilnehmende aus aller Welt. Darunter vier junge Talente aus Liechtenstein. 4 Tage lang kämpfen sie in den Messehallen um Medaillen. Viel Unterstützung gibt's von Delegation, Fans und Bildungsminister Daniel Oehry. Viel Erfolg! Und jetzt Bohemian Rhapsody von Queen.

6 Minuten Queen kehrt wieder etwas Normalität ein. Um 21:45 bleibt eine simple Erkenntnis. Man kriegt eben nicht immer alles. Die Rolling Stones mit You can't always get what you want.

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2: 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Die Stimme von Niki Stettler begrüßt Sie zu den KI-News. Die Liechtensteiner Bargeldinitiative ist vorerst vom Tisch. Die Initianten Jürgen Schädler und Herbert Elkuch haben ihren Entwurf zurückgezogen. Damit kommen sie einer drohenden Ablehnung durch den Landtag in der kommenden Woche zuvor. Die Regierung hatte die geplante generelle Annahmepflicht für Bargeld als verfassungswidrig eingestuft. Ein solcher Zwang schränke die Handelsfreiheit und Gewerbefreiheit ein. Die Initianten wollen ihr Ziel jedoch weiterverfolgen. Sie haben bereits eine neue und angepasste Initiative angekündigt. Der Bau des neuen Schulzentrums in Rugel liegt voll im Zeitplan und im Budget. Gestern Abend besichtigten rund 60 Interessierte den Rohbau des größten Holzbaus des Landes. Dank eines milden Winters kamen die Bauarbeiten bisher ohne Verzögerung voran. Auch der Kostenrahmen von 76,6 Millionen Franken reicht nach derzeitigem Stand aus. Das Gebäude erhält zur Eröffnung offiziell den Namen Schulzentrum Rugel und bietet künftig neben modernen Klassenzimmern auch eine Sporthalle für internationale Wettkämpfe. In Bendern beginnt am Mittwoch der Ausbau am Schwibboger Kreisel. Das Amt für Tiefbau und Geoinformation verbreitert den Weg für Radfahrer und Fußgänger am örtlichen Gewerbepark von 2,5 auf 3,5 Meter. Damit soll die Sicherheit im Straßenverkehr spürbar steigen. Gleichzeitig stehen kleinere Reparaturen an der Fahrbahn auf dem Programm. Die Bauarbeiten dauern voraussichtlich bis Ende des Jahres. Für den motorisierten Verkehr gibt es jedoch keine Einschränkungen. Der Kreisel bleibt in dieser Zeit durchgehend befahrbar. Die Liechtensteiner Fußballnationalmannschaft steht vor ihrem ersten Pflichtspiel des Jahres. An diesem Donnerstag empfängt die Mannschaft von Nationaltrainer Konrad Fünfstück im heimischen Rheinparkstadion das Team aus Litauen. Um die Elf auf den physisch starken Gegner einzustellen, bleiben dem Trainerstab lediglich 3 Trainingseinheiten. Erfreulicherweise sind alle 23 nominierten Kicker topfit und einsatzbereit. Interimistisch wird das Team an der Seitenlinie zudem für 2 Wochen von Florian Junge als Assistenztrainer unterstützt. Das waren die Nachrichten, jetzt das Wetter mit Kenny.
3: In Vaduz liegen die Temperaturen aktuell bei rund 17 Grad. Der heutige Bereich reicht von etwa 7 bis 20 Grad. Nach der Auflösung letzter Nebelfelder setzt sich überall die strahlende Sonne durch. Es zeigen sich höchstens ganz vereinzelte, dünne Schleierwolken. Dazu weht phasenweise ein lebhafter Nordwind. Insgesamt erwartet uns heute ein überaus freundlicher und ruhiger Wettereindruck. Am Mittwoch dominiert bei frischen 6 bis maximal 21 Grad durchgehend der Sonnenschein an einem blauen Himmel. Der Donnerstag beginnt ebenfalls sonnig, bringt aber im Tagesverlauf bei 10 bis 21 Grad etwas dichtere Wolkenfelder mit sich, aus denen gegen Abend vereinzelt ein paar Regentropfen fallen können.

Das war Counting Stars von OneRepublic. Und jetzt wird spannend für kleine und große Ohren. 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Ein interaktives Musiktheater vom Bonner Theater Marabu für Kinder ab 6. 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Die Musik stammt von Marco Schädler, der die Arrangements der internationalen Koproduktion verfeinert hat. Am Sonntag, dem 27. September um 15 Uhr. Jetzt Time After Time von Cyndi Lauper mit Sarah.

After Time von Cyndi Lauper und Sarah McLachlan. Ein wunderbarer Moment zum Innehalten, bevor gleich die Fenster im Studio wackeln. Adele übernimmt nahtlos mit Rolling in the

Die Doors haben eben ordentlich eingeheizt. Nach so viel Feuer schadet ein frischer Luftzug hier im Studio definitiv nicht. Die Scorpions übernehmen mit Wind of Change. Hallo.

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1: Willkommen zur Übersicht. KI News mit der Stimme von Niki Stettler am Mikrofon. In der Ukraine hat die russische Armee in der Nacht schwere Luftangriffe auf mehrere südliche Industriestädte geflogen. Unter massivem Beschuss mit ballistischen Raketen standen dabei die Orte Dnipro, Kryvyi Rih und Pavlohrad. Bei den Angriffen wurden nach ersten Erkenntnissen mindestens 4 Menschen getötet. Die Zerstörungen treffen die Zivilbevölkerung weiterhin hart. Zahlreiche Menschen müssen aktuell unter schwierigsten Bedingungen ausharren, da in den betroffenen Gebieten der verlässliche Zugang zu Strom, Heizung und medizinischer Versorgung zunehmend fehlt. In der Schweiz sorgen von künstlicher Intelligenz verfasste Strafanzeigen zunehmend für Probleme bei den Behörden. Laut den Staatsanwaltschaften in den Kantonen Aargau und Solothurn sind diese Dokumente zwar sprachlich gut, aber oft viel zu lang und voller Wiederholungen. Ein aktueller Fall umfasst beispielsweise 55 Seiten. Die unzähligen und teils unrealistischen Beweisanträge blähen die Verfahren enorm auf. Für die Kläger selbst kann das schnell teuer werden. Der zusätzliche Aufwand der Justiz wird ihnen nämlich oft direkt in Rechnung gestellt. Damit sind sie wieder auf dem neuesten Stand.

Das war Hit the Road Jack von Ray Charles. Und jetzt ein Thema mit Zukunft. Der neu gestaltete Vorplatz beim Schwimmbad Mühleholz ist ein Vorzeigeprojekt für klimagerechte Planung in Liechtenstein. Gegen heiße Sommer gibt es dort einen Klimaschutzplatz mit hitzeresistenten Bäumen, offenen Böden und einem Trinkbrunnen. Nach dem Schwammstadtprinzip versickert Regenwasser langsam und kühlt die Umgebung. So bleiben unsere Siedlungsräume lebenswert. Und jetzt Johnny B. Goode von Chuck Berry.

Bei Chuck Berry und Johnny B. Goode wippt der Fuß praktisch von alleine. Die Energie bleibt einfach hier im Raum. Led Zeppelin legt mit Whole Lotta Love direkt nach.

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3: 11 Uhr. KI News am Puls der Zeit mit der Stimme von Niki Stettler. Hallo. Die historischen Pfrundbauten in Eschen feiern ihr 50-jähriges Bestehen als Kulturzentrum. Vor genau 50 Jahren wurde das Wahrzeichen der Gemeinde nach einer umfassenden Renovation wieder eröffnet. Ursprünglich sollte der Gebäudekomplex abgerissen werden. Eine knappe Mehrheit von lediglich 5 Stimmen rettete das Ensemble im Jahr 1973. Zum aktuellen Jubiläum würdigte Kulturministerin Sabine Monauni die Bauten nun als wichtiges kulturelles Gedächtnis Liechtensteins. Eine neue Stele im Innenhof erinnert ab sofort an die damalige Rettung. Die Fristenlösung in Liechtenstein steht trotz einer Mehrheit im Landtag auf der Kippe. Erbprinz Alois weigert sich, das entsprechende Gesetz zu unterschreiben. Das sorgt für großen Unmut beim Initiativkomitee, das am Wochenende auf dem Peter-Kaiser-Platz demonstriert hat. Obwohl knapp 5000 Menschen das Anliegen mit ihrer Unterschrift unterstützt haben, verhinderte das Parlament eine Volksabstimmung. Nun fordern die Initianten die Parlamentarier auf, nicht vor dem fürstlichen Veto einzuknicken. Die Abgeordneten sollen zu ihrem Ja stehen und das Gesetz nach demokratischen Spielregeln umsetzen. Der Liechtensteiner Musiker Robin Kind arbeitet an einem ambitionierten Großprojekt. Unter dem Titel Self-Talk vereint der Künstler aus Gambrin gekonnt Elemente aus Pop, Musical und Film. Das Werk dreht sich um innere Zweifel und große Träume. Entstanden ist das musikalische Konzept unter anderem in einem Berliner Künstleratelier. In 3 Jahren soll die Geschichte das Publikum begeistern. Die Premieren für Bühne und Leinwand sind für das Jahr 2027 in Liechtenstein, Graz und Berlin geplant. Der langjährige Präsident des Liechtensteinischen Arbeitnehmerverbandes, Sigi Langenbahn, ist tot. Seit dem Jahr 2002 führte er den Verband und prägte die Gewerkschaftsarbeit im Land maßgeblich. Langenbahn kämpfte stets für faire Gesamtarbeitsverträge, gerechte Löhne und den Schutz sozial Benachteiligter. Zudem entstand unter seiner Führung die zentrale Paritätische Kommission gegen Lohndumping. Mit seinem frühen Tod verliert die Liechtensteinische Sozialpartnerschaft eine ihrer wichtigsten und prägendsten Figuren. Das waren die Nachrichten. Jetzt das Wetter mit Kenny.
4: In Vaduz liegen die Temperaturen aktuell bei rund 17 Grad. Der heutige Bereich reicht von etwa 7 bis 20 Grad. Nach der Auflösung des Frühnebels setzt sich die Sonne durch, begleitet von nur wenigen dünnen Schleierwolken und einem teils lebhaften Nordwind. Insgesamt überwiegt ein sehr freundlicher und heller Wettereindruck. Am Mittwoch bewegen sich die Werte zwischen 6 und 21 Grad. Es erwartet uns ein strahlend sonniger Tag bei kaum spürbarem Wind. Am Donnerstag liegt die Spanne zwischen 10 und 21 Grad. Nach einem schönen Start ziehen dann vermehrt Wolken auf, die am Abend vereinzelt ein paar Regentropfen bringen können.
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Virtual Insanity von Jamiroquai. Da stand die Welt gerade kurz Kopf. Ein ziemlicher Trubel. Jetzt geht es schnurstracks weiter mit George Michael und Careless Whisper.

Guns N' Roses mit Sweet Child O' Mine. Manche Lieder kriegt man so schnell einfach nicht mehr aus dem Kopf. Gotye und Kimbra stehen mit Somebody That I Used To Know schon bereit.

Gauthier und Kimbra haben eben die Vergangenheit aussortiert. Ein bisschen Veränderung tut jetzt richtig gut. Sam Cooke mit A Change Is Gonna Come.

Das war A Change Is Gonna Come von Sam Cooke. Und um 11.25 Uhr schauen wir auf Liechtenstein. Schwangere Frauen müssen für einen Schwangerschaftsabbruch weiterhin ins Ausland reisen. Zwar hat der Landtag einer Legalisierung bis zum dritten Monat zugestimmt, doch Erbprinz Alois will das Gesetz nicht unterzeichnen. Der Grenzübertritt erhöht den emotionalen Druck und ohne Kostenübernahme durch die Krankenkassen auch die finanzielle Belastung. Jetzt Everlong von den Foo Fighters.

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1: Willkommen zur Übersicht. KI-News mit der Stimme von Niki Stettler am Mikrofon. In der Ukraine hat die russische Armee in der Nacht schwere Luftangriffe auf mehrere südliche Industriestädte geflogen. Unter massivem Beschuss mit ballistischen Raketen standen dabei die Orte Dnipro, Kryvyi Rih und Pavlohrad. Bei den Angriffen wurden nach ersten Erkenntnissen mindestens 4 Menschen getötet. Die Zerstörungen treffen die Zivilbevölkerung weiterhin hart. Zahlreiche Menschen müssen aktuell unter schwierigsten Bedingungen ausharren, da in den betroffenen Gebieten der verlässliche Zugang zu Strom, Heizung und medizinischer Versorgung zunehmend fehlt. In der Schweiz sorgen von künstlicher Intelligenz verfasste Strafanzeigen zunehmend für Probleme bei den Behörden. Laut den Staatsanwaltschaften in den Kantonen Aargau und Solothurn sind diese Dokumente zwar sprachlich gut, aber oft viel zu lang und voller Wiederholungen. Ein aktueller Fall umfasst beispielsweise 55 Seiten. Die unzähligen und teils unrealistischen Beweisanträge blähen die Verfahren enorm auf. Für die Kläger selbst kann das schnell teuer werden. Der zusätzliche Aufwand der Justiz wird ihnen nämlich oft direkt in Rechnung gestellt.

Nach Purple Rain von Prince darf der Regenschirm getrost wieder zugeklappt werden. Hier bleibt ohnehin alles trocken. Bon Jovi übernehmen direkt mit Living on a Prayer.

Living on a Prayer war erst das reine Aufwärmprogramm. Das Tempo bleibt konsequent oben. Eine echte Atempause ist absolut nicht in Sicht. Iron Maiden starten mit Run to the Hills. White Man.

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2: Es ist 12 Uhr. Was heute wichtig ist, die Stimme von Niki Stettler präsentiert die KI-News. Die Liechtensteiner Bargeldinitiative ist vorerst vom Tisch. Die Initianten Jürgen Schädler und Herbert Elkuch haben ihren Entwurf zurückgezogen. Damit kommen sie einer drohenden Ablehnung durch den Landtag in der kommenden Woche zuvor. Die Regierung hatte die geplante generelle Annahmepflicht für Bargeld als verfassungswidrig eingestuft. Ein solcher Zwang schränke die Handelsfreiheit und Gewerbefreiheit ein. Die Initianten wollen ihr Ziel jedoch weiter verfolgen. Sie haben bereits eine neue und angepasste Initiative angekündigt. In Shanghai starten heute die 48. Berufsweltmeisterschaften. Bei der großen Eröffnungsfeier fällt der Startschuss für über 1400 Teilnehmende aus aller Welt. Aus Liechtenstein gehen 4 junge Berufstalente ins Rennen. In den Messehallen der chinesischen Metropole kämpfen sie nun 4 intensive Tage lang um die begehrten Medaillen. Begleitet werden die heimischen Fachkräfte von einer 14-köpfigen Delegation und zahlreichen Fans. Auch Bildungsminister Daniel Oehry ist vor Ort, um das Liechtensteiner Team bei diesem internationalen Wettbewerb tatkräftig zu unterstützen. In Unterbändern entsteht ein neues städtisches Zentrum für das Liechtensteiner Unterland. Die Gemeinde Gamprin plant rund um den heutigen Verkehrsknotenpunkt ein ambitioniertes Bauprojekt. Der Masterplan umfasst moderne Wohnungen, Geschäfte und ein Generationenhaus. Vorsteher Johannes Hasler möchte damit das gesellschaftliche Leben an einem zentralen Ort bündeln. Bereits im Jahr 2027 eröffnet dort eine personalfreie Migros-Filiale. Um das Jahr 2031 verlegt zudem die Bank Frick ihren Sitz in den neuen Hauptort. Im TAK in Schaan steht eine ungewöhnliche Radioshow auf dem Programm. Das interaktive Musiktheaterstück 350 Hertz bringt sprechende Kuscheltiere auf die Bühne. Sie moderieren für Kinder ab 6 Jahren eine Sendung über alltägliche Ängste und gute Laune. Die musikalischen Arrangements dieser internationalen Koproduktion stammen aus heimischer Feder. Der Liechtensteiner Komponist Marco Schädler hat den passenden Klang verfeinert. Die Familienvorstellung beginnt am Sonntag, dem 27. September um 15 Uhr.
3: Besten Dank, Niki. In Vaduz liegen die Temperaturen aktuell bei rund 15 Grad. Der heutige Bereich reicht von etwa 7 bis 20 Grad. Nach der Auflösung von Nebelfeldern setzt sich die Sonne rasch durch und bringt einen rundum freundlichen Wettereindruck. Hoch oben am Himmel ziehen lediglich ein paar hauchdünne Wolken vorbei. Der Wind weht phasenweise etwas lebhafter aus nördlicher Richtung, ansonsten präsentiert sich die Wetterlage äußerst ruhig und stabil. Am Mittwoch strahlt nach einem frischen Start mit Tiefstwerten um 6 Grad erneut ein oftmals ungetrübter Himmel. Bei kaum spürbarem Wind klettern die Höchstwerte auf sehr angenehme 21 Grad. Am Donnerstag ziehen nach einem hellen Auftakt vermehrt Wolkenfelder auf. Die Temperaturen bewegen sich dann zwischen milden 10 und 21 Grad. Gegen Abend sind vereinzelt ein paar Regentropfen möglich. Überwiegend bleibt es jedoch trocken.
4: Ich bin Eva Wehner-Weser und das ist Mittag auf Radio Vaterland. Jetzt steht pure Entspannung auf dem Programm mit den besten Hits für richtig gute Stimmung. Den perfekten Soundtrack liefern genau jetzt Lady Gaga und Bruno Mars mit Die With A Smile.

Boy and Bear haben mit Southern Sun ordentlich Licht ins Studio gelassen. Diese angenehme Atmosphäre bleibt einfach direkt hier im Raum. Olivia Dean übernimmt mit Man I Need.

Straight Jacket von Quinn XT20. Zeit für einen schnellen Szenenwechsel um 12.27 Uhr. Gedanklich werden jetzt im Studio nämlich direkt die Pferde gesattelt. Lil Nas X übernimmt mit Old Town Road.

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1: 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Die Stimme von Niki Stettler begrüßt Sie zu den KI-News. In der Ukraine hat die russische Armee in der Nacht schwere Luftangriffe auf mehrere südliche Industriestädte geflogen. Unter massivem Beschuss mit ballistischen Raketen standen dabei die Orte Dnipro, Kryvyi und Pavlohrad. Bei den Angriffen wurden nach ersten Erkenntnissen mindestens 4 Menschen getötet. Die Zerstörungen treffen die Zivilbevölkerung weiterhin hart. Zahlreiche Menschen müssen aktuell unter schwierigsten Bedingungen ausharren, da in den betroffenen Gebieten der verlässliche Zugang zu Strom, Heizung und medizinischer Versorgung zunehmend fehlt. In der Schweiz sorgen von künstlicher Intelligenz verfasste Strafanzeigen zunehmend für Probleme bei den Behörden. Laut den Staatsanwaltschaften in den Kantonen Aargau und Solothurn sind diese Dokumente zwar sprachlich gut, aber oft viel zu lang und voller Wiederholungen. Ein aktueller Fall umfasst beispielsweise 55 Seiten. Die unzähligen und teils unrealistischen Beweisanträge blähen die Verfahren enorm auf. Für die Kläger selbst kann das schnell teuer werden. Der zusätzliche Aufwand der Justiz wird ihnen nämlich oft direkt in Rechnung gestellt. Damit sind sie wieder auf dem neuesten Stand.

Grover Washington Jr. mit Just the Two of Us. 39 nach 12. Die entspannte Mittagspause ist damit beinahe vorbei. Es wird schlagartig bunter und lauter. Hier ist Katy Perry mit Firework.

gerade ordentlich geknallt. Da drängt sich fast die Frage auf, wer eigentlich das Feuerzeug dafür dabei hatte. Die Antwort liefern jetzt Galantis, David Guetta und 5 Seconds of Summer mit Leiter. 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

Herbstlich ruhig mit Ed Sheeran und Autumn Leaves. Um 52 nach 12 zieht das Tempo im Studio aber sofort wieder an. Amy MacDonald übernimmt nahtlos mit This is the Life.

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3: 13 Uhr. Bleiben Sie informiert. Hier sind die KI-News und die Stimme von Niki Stettler. Hallo. Die Liechtensteiner Bargeldinitiative ist vorerst vom Tisch. Die Initianten Jürgen Schädler und Herbert Elkuch haben ihren Entwurf zurückgezogen. Damit kommen sie einer drohenden Ablehnung durch den Landtag in der kommenden Woche zuvor. Die Regierung hatte die geplante generelle Annahmepflicht für Bargeld als verfassungswidrig eingestuft. Ein solcher Zwang schränke die Handelsfreiheit und Gewerbefreiheit ein. Die Initianten wollen ihr Ziel jedoch weiterverfolgen. Sie haben bereits eine neue und angepasste Initiative angekündigt. In Shanghai starten heute die 48. Berufsweltmeisterschaften. Bei der großen Eröffnungsfeier fällt der Startschuss für über 1400 Teilnehmende aus aller Welt. Aus Liechtenstein gehen 4 junge Berufstalente ins Rennen. In den Messehallen der chinesischen Metropole kämpfen sie nun 4 intensive Tage lang um die begehrten Medaillen. Begleitet werden die heimischen Fachkräfte von einer 14-köpfigen Delegation und zahlreichen Fans. Auch Bildungsminister Daniel Oehry ist vor Ort, um das Liechtensteiner Team bei diesem internationalen Wettbewerb tatkräftig zu unterstützen. In Unterbändern entsteht ein neues städtisches Zentrum für das Liechtensteiner Unterland. Die Gemeinde Gamprin plant rund um den heutigen Verkehrsknotenpunkt ein ambitioniertes Bauprojekt. Der Masterplan umfasst moderne Wohnungen, Geschäfte und ein Generationenhaus. Vorsteher Johannes Hasler möchte damit das gesellschaftliche Leben an einem zentralen Ort bündeln. Bereits im Jahr 2027 eröffnet dort eine personalfreie Migros-Filiale. Um das Jahr 2031 verlegt zudem die Bank Frick ihren Sitz in den neuen Hauptort. Im TAK in Scharn steht eine ungewöhnliche Radioshow auf dem Programm. Das interaktive Musiktheaterstück 350 Hertz bringt sprechende Kuscheltiere auf die Bühne. Sie moderieren für Kinder ab 6 Jahren eine Sendung über alltägliche Ängste und gute Laune. Die musikalischen Arrangements dieser internationalen Koproduktion stammen aus heimischer Feder. Der Liechtensteiner Komponist Marco Schädler hat den passenden Klang verfeinert. Die Familienvorstellung beginnt am Sonntag, dem 27. September um 15 Uhr. Das waren die Nachrichten, jetzt das Wetter mit Kenny.
4: In Vaduz liegen die Temperaturen aktuell bei rund 17 Grad. Der heutige Bereich reicht von etwa 7 bis 20 Grad. Nach der Auflösung letzter Nebelfelder setzt sich überall die Sonne durch. Es zeigen sich höchstens vereinzelt dünne Wolken. Am Nachmittag weht zudem ein spürbarer Nordwind. Insgesamt erwartet uns ein sehr freundlicher, herbstlicher Wettereindruck. Am Mittwoch geht es nach einem kühlen Start sonnig weiter. Bei schwachem Wind und Werten zwischen 6 und 21 Grad wird es richtig angenehm. Am Donnerstag bewegen sich die Temperaturen zwischen 10 und 21 Grad. Der Tag beginnt noch recht schön, später ziehen jedoch dichtere Wolken auf. Und gegen Abend sind einzelne Regentropfen möglich, auch wenn es meistens trocken bleibt.
5: Ich bin Eva Wehner-Weser und hier ist Radio Vaterland mit der Sendung Zmittag. Es gibt genau die richtige Wohlfühlmusik und großartige Hits für eine rundum entspannte Pause. Den perfekten Soundtrack dafür liefern jetzt Edward Sharpe und The Magnetic Zeros mit Home.

Das war Home von Edward Sharpe and the Magnetic Zeros. Dieses Zuhausegefühl passt perfekt zu unserem nächsten Thema. Der neu gestaltete Vorplatz beim Schwimmbad Mühleholz ist Liechtensteins neues Vorzeigeprojekt für klimagerechte Planung. Hitzeresistente Bäume, offene Böden und ein Trinkbrunnen machen ihn zum Klimaschutzplatz. Nach dem Schwammstadtprinzip versickert Regenwasser langsam und kühlt an Hitzetagen die Umgebung. Genau solche grünen Infrastrukturen brauchen wir für lebenswerte Siedlungsräume. Jetzt Culture Candela mit Schöne neue Welt.

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1: KI News, die Stimme von Niki Stettler am Mikrofon. Hallo. In Japan hat der Taifun Dujuan schwere Verwüstungen angerichtet und mindestens 4 Menschenleben gefordert. 6 weitere Personen im Großraum Tokio werden noch vermisst. Der 25. Taifun der Saison traf die Region mit großer Wucht, löste tödliche Schlammlawinen aus und legte den Verkehr lahm. Obwohl der Sturm inzwischen auf das Meer abgezogen ist und die Sonne wieder scheint, bleibt die Lage angespannt. Wegen der extrem aufgeweichten Böden warnen die Behörden weiterhin vor akuter Erdrutschgefahr. Das Basler Startup Maus Robotics hat einen Roboter entwickelt, der völlig selbstständig frische Krebs zubereitet. Die Maschine braucht dafür lediglich rund 90 Sekunden. Vollautomatisch verteilt sie den Teig mit Druckluft auf der Heizplatte, füllt und faltet das Gericht. Die Gründer wollen mit ihrer Erfindung eine kulinarische Lücke schließen. Der Hightech-Koch soll künftig überall dort warme Mahlzeiten anbieten, wo Küchen sonst geschlossen bleiben. Beispielsweise während einer Nachtschicht oder bei langen Wartezeiten am Flughafen. Das waren die neuesten Nachrichten aus der Redaktion. Auf Wiedersehen.

Das war Choosing Texas von Ella Langley. Und jetzt ein ernstes Thema aus Liechtenstein. Schwangere Frauen müssen für einen Schwangerschaftsabbruch weiterhin ins Ausland reisen. Obwohl der Landtag eine Legalisierung bis zum dritten Monat beschlossen hat, will Erbprinz Alois das Gesetz nicht unterzeichnen. Schweizer Gynäkologen warnen vor zusätzlichem emotionalem Druck. Auch die fehlende Kostenübernahme durch die Krankenkassen belastet die Betroffenen finanziell. Danach wird's wieder rockiger. Queen mit Crazy Little Thing Called

Fred von Inner Circle steigt die gefühlte Temperatur im Studio direkt ein bisschen an. Um 13.41 Uhr folgt deshalb ein fliegender Wechsel. Michael Schulte und Astes übernehmen mit Half of My Heart.

Ein halbes Herz von Michael Schulte und Astes reicht für den Moment völlig aus. Die gute Laune zieht jedenfalls direkt weiter. Hier sind Phoenix mit 1901.

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3: 14 Uhr. Wissen direkt ins Ohr, KI News mit der Stimme von Niki Stettler. Die Liechtensteiner Bargeldinitiative ist vorerst vom Tisch. Die Initianten Jürgen Schädler und Herbert Elkuch haben ihren Entwurf zurückgezogen. Damit kommen sie einer drohenden Ablehnung durch den Landtag in der kommenden Woche zuvor. Die Regierung hatte die geplante generelle Annahmepflicht für Bargeld als verfassungswidrig eingestuft. Ein solcher Zwang schränke die Handelsfreiheit und Gewerbefreiheit ein. Die Initianten wollen ihr Ziel jedoch weiter verfolgen. Sie haben bereits eine neue und angepasste Initiative angekündigt. In Shanghai starten heute die 48. Berufsweltmeisterschaften. Bei der großen Eröffnungsfeier fällt der Startschuss für über 1.400 Teilnehmende aus aller Welt. Aus Liechtenstein gehen 4 junge Berufstalente ins Rennen. In den Messehallen der chinesischen Metropole kämpfen sie nun 4 intensive Tage lang um die begehrten Medaillen. Begleitet werden die heimischen Fachkräfte von einer 14-köpfigen Delegation und zahlreichen Fans. Auch Bildungsminister Daniel Oehry ist vor Ort, um das Liechtensteiner Team bei diesem internationalen Wettbewerb tatkräftig zu unterstützen. In Unterbändern entsteht ein neues städtisches Zentrum für das Liechtensteiner Unterland. Die Gemeinde Gambrin plant rund um den heutigen Verkehrsknotenpunkt ein ambitioniertes Bauprojekt. Der Masterplan umfasst moderne Wohnungen, Geschäfte und ein Generationenhaus. Vorsteher Johannes Hasler möchte damit das gesellschaftliche Leben an einem zentralen Ort bündeln. Bereits im Jahr 2027 eröffnet dort eine personalfreie Migros Filiale. Um das Jahr 2031 verlegt zudem die Bank Frick ihren Sitz in den neuen Hauptort. Im TAK in Schaan steht eine ungewöhnliche Radioshow auf dem Programm. Das interaktive Musiktheaterstück 350 Hertz bringt sprechende Kuscheltiere auf die Bühne. Sie moderieren für Kinder ab 6 Jahren eine Sendung über alltägliche Ängste und gute Laune. Die musikalischen Arrangements dieser internationalen Koproduktion stammen aus heimischer Feder. Der Liechtensteiner Komponist Marco Schädler hat den passenden Klang verfeinert. Die Familienvorstellung beginnt am Sonntag, dem 27. September um 15 Uhr.
4: In Vaduz liegen die Temperaturen aktuell bei rund 17 Grad. Der heutige Bereich reicht von etwa 7 bis 20 Grad. Nach der Auflösung letzter Nebelfelder setzt sich überall die Sonne durch. Es zeigen sich höchstens vereinzelt dünne Wolken. Am Nachmittag weht zudem ein spürbarer Nordwind. Insgesamt erwartet uns ein sehr freundlicher, herbstlicher Wettereindruck. Am Mittwoch geht es nach einem kühlen Start sonnig weiter. Bei schwachem Wind und Werten zwischen 6 und 21 Grad wird es richtig angenehm. Am Donnerstag bewegen sich die Temperaturen zwischen 10 und 21 Grad. Der Tag beginnt noch recht schön, später ziehen jedoch dichtere Wolken auf. Und gegen Abend sind einzelne Regentropfen möglich, auch wenn es meistens trocken bleibt.
5: Hier ist Radio Vaterland mit dem Marktplatz und ich bin Elke Tschütscher. 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Den perfekten Auftakt macht Section d'Assaut mit Désolé.

Das war Be Mine von Ofenbach. 9 nach 2. Der Nachmittag nimmt langsam Fahrt auf. Und Sorgen bleiben heute einfach mal komplett draußen. Den passenden Soundtrack dafür liefern OneRepublic mit I Ain't Worried. 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

Du von Gestört aber geil featuring Sebastian Hämer geht's um eine starke Verbindung. Die neue Kletterhalle Rieblock in Liechtenstein lebt von Eigeninitiative und Gemeinschaft. Die LLB unterstützt sie als Bank vom Land fürs Land. Können, Training, Fokus, Vertrauen und Verantwortung verbinden Klettern und Banking. Rieblock wird Treffpunkt für Familien, Schulen und Vereine. Vielleicht bald für internationale Wettkämpfe. CEO Christoph Reich hat sein Jahresabo gelöst. Jetzt Insomnia von Fake.

Insomnia haben jedenfalls ordentlich Energie im Raum hinterlassen. Ein ziemlich klarer Szenenwechsel folgt direkt auf dem Fuß. Das Mikrofon geht an Billie Eilish mit Birds of a Feather. 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

Das war Birds of a Feather von Billie Eilish. Und jetzt ein echtes Herzensprojekt aus Vaduz. Die neue Kletterhalle Reblock biegt auf die Zielgerade ein. 12 Jahre dauerte es bis zur Finanzierung. Nun steht der markante Stahlbau. 80% öffentlich, den Rest stemmt der Alpenverein. Auf 3000 Quadratmetern geht's bald bis 17 Meter hoch. Mit viel eigener Energie, dank Photovoltaik und Speicher. Eröffnung ist am 26. September 2026. 14.23 Uhr. Und jetzt Kontra K mit Liebe ist ein Dieb.

Kontra K sieht die Liebe also als Dieb. Etwas Geduld schadet bei dem Thema trotzdem nicht. George Michael wusste das schon immer. Hier ist I Knew You Were

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1: Schön, dass Sie dabei sind. Hier sind die KI-News mit der Stimme von Niki Stettler. Der israelische Verteidigungsminister verschärft den Ton im Nahostkonflikt deutlich und zieht eine rote Linie. Er droht mit der kompletten Räumung der gesamten Stadt Gaza. Zu dieser drastischen Maßnahme werde es kommen, falls noch einmal ein israelischer Staatsbürger in das Palästinensergebiet entführt wird. Diese unmissverständliche Warnung unterstreicht die aktuell hochbrisante Sicherheitslage. Die Regierung setzt auf maximale Abschreckung, um zukünftige Geiselnahmen in der Region um jeden Preis zu unterbinden. Das Schweizer Bundesgericht hat einen massiven Polizeieinsatz während der Corona-Pandemie als rechtswidrig und erniedrigend eingestuft. Im Mai 2020 hatten in Zürich 5 Frauen Plakate gegen häusliche Gewalt aufgehängt und dabei die damaligen Abstandsregeln verletzt. 15 Polizisten rückten an, fesselten eine der Frauen mit Kabelbindern und verweigerten ihr die Privatsphäre auf der Toilette. Laut dem höchsten Gericht darf die Polizei auch in Ausnahmesituationen nicht überreagieren. Friedliche Personen, die lediglich Corona-Regeln brechen, dürfen nicht wie Schwerverbrecher behandelt werden. Damit sind sie wieder auf dem neuesten Stand.

Karin Urlaub hat mit Porzellan gerade ordentlich Scherben hinterlassen. Um 14.35 Uhr geht es deshalb ohne Umwege direkt weiter in die Berge. Hier sind The Nits mit In the Dutch Mountains.

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1: Das waren The Nits mit In the Dutch Mountains. Und wenn ihr gerade über eure Zukunft nachdenkt, die Bildungsmesse Next Step in Liechtenstein zeigt euch Wege von der Lehre über die Berufsmatura bis zu Hochschulen und Universitäten. Entdeckt Berufe, tauscht euch mit Lernenden aus und lernt Arbeitgeber kennen. Der Eintritt ist kostenlos. Freitag, 25. September, 8.30 Uhr bis 12 Uhr und 13 bis 18 Uhr. Samstag, 26. September, 9 bis 14 Uhr. Jetzt sind die Lorper mit True Colors.

Cyndi Lauper mit True Colors. Und manchmal reicht ein einfaches Nein im Leben eben einfach nicht aus. Da müssen gleich drei her. Texas Lightning mit

Das war We Pray von Coldplay, Little Sims, Burna Boy, Eliana und Tini. 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Eröffnung ist am 24. Oktober 2026. Vorverkaufsabos gibt's schon jetzt. Und jetzt Nina Tschuber mit Fata Morgana.

Das war Fata Morgana von Nina Tschuba. Und jetzt geht's hoch hinaus. Der Reblock ist bereit. In nur einem Jahr, von September 2025 bis September 2026, entstand ein modernes Kletterparadies mit wöchentlich 10 neuen Routen. Photovoltaik und Speicher machen die Halle praktisch energieautark. Natürliche Frischluft kommt durch 24 Dachklappen und ein großes Tor. Starkes Projekt von Silvio Wille und seinem Team. Nachhaltig, sicher und voller Möglichkeiten. Jetzt Harold Melvin mit The Love I Lost.

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3: Es ist 15 Uhr. Schön, dass Sie dabei sind. Hier sind die KI-News mit der Stimme von Niki Stettler. Das Fürstentum nimmt erstmals die Lebensbedingungen seiner Bevölkerung genau unter die Lupe. Das Amt für Statistik verschickt in diesen Tagen Einladungen an rund 3000 zufällig ausgewählte Einwohner ab 16 Jahren. Die groß angelegte Erhebung fragt nach der persönlichen Finanzlage, der Gesundheit und den Arbeitsbedingungen. Diese anonymen Daten sollen künftig ein verlässliches Fundament für politische Entscheidungen in Liechtenstein bilden. Die ersten Ergebnisse der Studie werden für das Frühjahr 2028 erwartet. Die historischen Pfrundbauten in Eschen feiern ihr 50-jähriges Bestehen als Kulturzentrum. Vor genau 50 Jahren wurde das Wahrzeichen der Gemeinde nach einer umfassenden Renovation wieder eröffnet. Ursprünglich sollte der Gebäudekomplex abgerissen werden. Eine knappe Mehrheit von lediglich 5 Stimmen rettete das Ensemble im Jahr 1973. Zum aktuellen Jubiläum würdigte Kulturministerin Sabine Monauni die Bauten nun als wichtiges kulturelles Gedächtnis Liechtensteins. Eine neue Stele im Innenhof erinnert ab sofort an die damalige Rettung. Die Fristenlösung in Liechtenstein steht trotz einer Mehrheit im Landtag auf der Kippe. Erbprinz Alois weigert sich, das entsprechende Gesetz zu unterschreiben. Das sorgt für großen Unmut beim Initiativkomitee, das am Wochenende auf dem Peter-Kaiser-Platz demonstriert hat. Obwohl knapp 5000 Menschen das Anliegen mit ihrer Unterschrift unterstützt haben, verhinderte das Parlament eine Volksabstimmung. Nun fordern die Initianten die Parlamentarier auf, nicht vor dem fürstlichen Veto einzuknicken. Die Abgeordneten sollen zu ihrem Ja stehen und das Gesetz nach demokratischen Spielregeln umsetzen. Bei bestem Spätsommerwetter ist am Samstag der 7. Limudrun über die Bühne gegangen. Zwischen Rugel und Schellenberg kämpften sich über 1600 Sportbegeisterte durch Matsch, Wasser und spektakuläre Hindernisse. Eine Besonderheit gab es in diesem Jahr bei der Streckenführung. Der anspruchsvolle Parcours wurde erstmals in umgekehrter Richtung absolviert. Zur Auswahl standen Distanzen von 8, 14 und 20 Kilometern. Dank optimaler Bedingungen und rund 300 Helfern ziehen die Organisatoren des Laufevents eine durchwegs erfreuliche Bilanz. Das war's von den Nachrichten. Kenny, wie wird das Wetter?
4: In Vaduz liegen die Temperaturen aktuell bei rund 15 Grad. Der heutige Bereich reicht von etwa 7 bis 20 Grad. Nach der Auflösung von letzten Nebelfeldern setzt sich die Sonne überall durch. Am Himmel zeigen sich höchstens vereinzelt feine Schleierwolken. Zwar weht ein teils lebhafter Nordwind, der gesamte Wettereindruck bleibt aber rundum freundlich und hell. Am Mittwoch erwartet uns ein strahlend schöner Herbsttag. Nach einem frischen Start steigen die Werte von 6 auf bis zu 21 Grad bei kaum spürbarem Wind. Am Donnerstag zeigt sich das Wetter dann leicht wechselhaft. Bei 10 bis 21 Grad ziehen vermehrt Wolkenfelder durch und gegen Abend sind vereinzelte Regentropfen möglich. Meist bleibt es jedoch trocken und die Sonne lässt sich weiterhin blicken.

Retter und Mirakel. Ein kleines Wunder kommt im Alltag schließlich immer gelegen. Jetzt werden die Karten aber direkt völlig neu gemischt. Hier ist Beyoncé mit Texas.

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NRC hat mit Texas Hold'em ordentlich Staub aufgewirbelt. Ein völlig unbescheidenes Selbstbewusstsein übernimmt jetzt einfach mal ganz lässig das Kommando. Hier sind LMFAO mit Sexy and I Know It. 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
1: Hallo, Sie hören die KI News. Ich bin die Stimme von Niki Stettler. Der israelische Verteidigungsminister verschärft den Ton im Nahostkonflikt deutlich und zieht eine rote Linie. Er droht mit der kompletten Räumung der gesamten Stadt Gaza. Zu dieser drastischen Maßnahme werde es kommen, falls noch einmal ein israelischer Staatsbürger in das Palästinensergebiet entführt wird. Diese unmissverständliche Warnung unterstreicht die aktuell hochbrisante Sicherheitslage. Die Regierung setzt auf maximale Abschreckung, um zukünftige Geiselnahmen in der Region um jeden Preis zu unterbinden. Das Schweizer Bundesgericht hat einen massiven Polizeieinsatz während der Corona-Pandemie als rechtswidrig und erniedrigend eingestuft. Im Mai 2020 hatten in Zürich 5 Frauen Plakate gegen häusliche Gewalt aufgehängt und dabei die damaligen Abstandsregeln verletzt. 15 Polizisten rückten an, fesselten eine der Frauen mit Kabelbindern und verweigerten ihr die Privatsphäre auf der Toilette. Laut dem höchsten Gericht darf die Polizei auch in Ausnahmesituationen nicht überreagieren. Friedliche Personen, die lediglich Corona-Regeln brechen, dürfen nicht wie Schwerverbrecher behandelt werden. Das waren die Nachrichten.

bringt ordentlich Formel-1-Tempo auf die Strecke. Genau um 3:30 bleibt der Fuß auch direkt auf dem Gaspedal. Hier ist Beck mit E-Pro.

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7 Sekunden fühlen sich manchmal fast wie eine halbe Ewigkeit an. Jetzt folgt auf jeden Fall eine ziemlich klare Frage. Hier sind Bow Wow Wow mit

Wow Wow mit Do You Wanna Hold Me? Auf so eine direkte Frage folgt am besten umgehend musikalische Verstärkung. Die Birds übernehmen einfach mit Mr. Tambourine.

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2: 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Was heute wichtig ist, die Stimme von Niki Stettler präsentiert die KI-News. Die Demokraten pro Liechtenstein bringen das Thema Windenergie in den Landtag. Auslöser ist der neue Entwurf für Windeignungsgebiete im Landesrichtplan. Die Partei verlangt eine grundlegende politische Diskussion über den künftigen Kurs der heimischen Energiepolitik. Das Land ist weiterhin stark von ausländischen Stromimporten abhängig. Im Jahr 2024 lag die Eigenversorgung bei lediglich 16,7%. Die anstehende Parlamentsdebatte soll nun aufzeigen, welche Rolle die Windkraft künftig spielen wird. Die Liechtensteiner Bargeldinitiative ist vorerst vom Tisch. Die Initianten Jürgen Schädler und Herbert Elkuch haben ihren Entwurf zurückgezogen. Damit kommen sie einer drohenden Ablehnung durch den Landtag in der kommenden Woche zuvor. Die Regierung hatte die geplante generelle Annahmepflicht für Bargeld als verfassungswidrig eingestuft. Ein solcher Zwang schränke die Handelsfreiheit und Gewerbefreiheit ein. Die Initianten wollen ihr Ziel jedoch weiterverfolgen. Sie haben bereits eine neue und angepasste Initiative angekündigt. In Shanghai beginnt heute die Berufsweltmeisterschaft 2026. Am Nachmittag startet die feierliche Eröffnung der sogenannten World Skills. Mit dabei ist auch das Liechtensteiner Team, das gemeinsam mit Delegationen aus aller Welt in die Arena einzieht. Bei dem internationalen Wettbewerb messen sich die besten Berufstalente rund um den Globus. Der Auftakt des Großereignisses lässt sich live von zu Hause aus mitverfolgen. Pünktlich um 14 Uhr unserer Zeit startet der offizielle Stream im Internet. In Shanghai starten heute die 48. Berufsweltmeisterschaften. Bei der großen Eröffnungsfeier fällt der Startschuss für über 1400 Teilnehmende aus aller Welt. Aus Liechtenstein gehen 4 junge Berufstalente ins Rennen. In den Messehallen der chinesischen Metropole kämpfen sie nun 4 intensive Tage lang um die begehrten Medaillen. Begleitet werden die heimischen Fachkräfte von einer 14-köpfigen Delegation und zahlreichen Fans. Auch Bildungsminister Daniel Oehry ist vor Ort, um das Liechtensteiner Team bei diesem internationalen Wettbewerb tatkräftig zu unterstützen. Und nun das Wetter. Kenny?
3: Der Abend in Vaduz präsentiert sich nahezu wolkenlos bei aktuell milden 18 Grad. Zwar kann ab und zu noch ein frischer Nordwind wehen, die Nacht verläuft aber ruhig. Dabei kühlt die Luft spürbar auf 10 Grad ab und im Rheintal bildet sich stellenweise Frühnebel. Am Mittwoch, pünktlich zum Herbstanfang, übernimmt nach dem Nebel schnell wieder die Sonne. Die Werte liegen zwischen kühlen 6 Grad am Morgen und angenehmen 21 Grad am Nachmittag. Der Donnerstag bringt nach einem freundlichen Start etwas mehr Wolken. Bei 10 bis 21 Grad bleibt es oft trocken, lediglich gegen Abend sind vereinzelt ein paar Tropfen möglich.
4: Ich bin Karin Theiler bei Radio Vaterland. Hier ist die Sendung Feierabend. Der Kopf schaltet auf Entspannung um. Die Musik bringt pure Energie und beste Laune direkt aus den Lautsprechern. Den perfekten Rhythmus dazu liefert jetzt Chaka Khan mit Ain't Nobody.

war Sexy Back von Justin Timberlake. Und jetzt wird's bei uns ein bisschen grüner, aber nicht weniger spannend. Der neu gestaltete Vorplatz beim Schwimmbad Mühleholz ist Liechtensteins neues Vorzeigeprojekt für klimagerechte Planung. Dieser Klimaschutzplatz setzt auf hitzeresistente Bäume, offene Böden und einen Trinkbrunnen. Nach dem Schwammstadtprinzip versickert Regen langsam und kühlt an Hitzetagen. Genau solche grünen Räume brauchen wir künftig immer mehr. Gleich danach Nobody to Love von Sigmar. 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

war Nobody to Love von Sigma. Und jetzt wird's spannend für die ganze Familie. Im Tack in Schaan bringt das Bonner Theater Marabu 350 Hertz auf die Bühne. Sprechende Kuscheltiere moderieren eine interaktive Sendung über Alltagsängste und gute Laune. Musikalisch verfeinert vom Liechtensteiner Komponisten Marco Schädler. Die Familienvorstellung für Kinder ab 6 Jahren ist am Sonntag, dem 27. September um 15 Uhr. Und jetzt Thinking of You von Sister Sledge.

von Sister Sledge. Und jetzt schauen wir auf eine spannende Entwicklung im Liechtensteiner Unterland. In Unterbendern plant die Gemeinde Gamprin rund um den Verkehrsknotenpunkt ein neues urbanes Zentrum. Mit Wohnungen, Geschäften und einem Generationenhaus. Die Bank Frick zieht 2031 dorthin. 2027 eröffnet eine personalfreie Migros-Filiale. Vorsteher Johannes Hasler will das gesellschaftliche Leben hier bündeln. Und jetzt Eternity von Alex Warren.

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1: Die Stimme von Niki Stettler für die KI News. Legen wir los. Hallo. Die Spirale der Gewalt im Nahen Osten dreht sich unerbittlich weiter. Der israelische Verteidigungsminister droht nun mit der vollständigen Räumung der Stadt Gaza. Dieser drastische Schritt soll erfolgen, falls erneut ein israelischer Staatsbürger in das Palästinensergebiet entführt wird. Angesichts dieser extrem angespannten Lage fordert UNO-Generalsekretär Antonio Guterres eindringlich ein sofortiges Ende der Kämpfe. Die internationale Diplomatie steht nach der scharfen israelischen Warnung vor der schwierigen Aufgabe, eine weitere militärische Eskalation abzuwenden. Das Schweizer Bundesgericht hat einen massiven Polizeieinsatz während der Corona-Pandemie als rechtswidrig und erniedrigend eingestuft. Im Mai 2020 hatten in Zürich 5 Frauen Plakate gegen häusliche Gewalt aufgehängt und dabei die damaligen Abstandsregeln verletzt. 15 Polizisten rückten an, fesselten eine der Frauen mit Kabelbindern und verweigerten ihr die Privatsphäre auf der Toilette. Laut dem höchsten Gericht darf die Polizei auch in Ausnahmesituationen nicht überreagieren. Friedliche Personen, die lediglich Corona-Regeln brechen, dürfen nicht wie Schwerverbrecher behandelt werden. Das waren die Nachrichten.

Die Henna teilt eben gerne mal etwas härter aus. Um 16.32 Uhr schlägt dieser Nachmittag jetzt eine komplett andere Richtung ein. Two Door Cinema Club übernehmen nahtlos mit Undercover Martin.

Das war Undercover Martin von Two Door Cinema Club. Ein ernstes Thema aus Liechtenstein. Schwangere müssen für einen Abbruch weiterhin ins Ausland reisen. Obwohl der Landtag eine Legalisierung bis zum dritten Monat beschlossen hat, verweigert Erbprinz Alois die Unterschrift. Für die Betroffenen bedeutet das mehr emotionalen Druck und wegen fehlender Kostenübernahme auch zusätzliche finanzielle Belastung. Jetzt Reihe mit Where is my husband?

Olivia Rodrigo macht mit Drop Dead einfach keine halben Sachen. Solche klaren Ansagen bringen den Kreislauf definitiv auf Touren. Mindestens genauso stilsicher macht jetzt Patrice Rushen weiter. Hier ist

Patrice Rushen hat musikalisch jedenfalls verlässlich abgeliefert. Ein ziemlich markanter Basslauf übernimmt nun direkt reibungslos das Kommando. Foster the People mit Pumped Up Kicks. Let's go.

Foster the People haben gerade ziemlich lässig den Takt vorgegeben. Der musikalische Faden bleibt definitiv spannend, auch wenn es jetzt thematisch etwas abkühlt. The Weeknd übernimmt nahtlos mit Heartless.

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3: 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Hier sind die KI News und die Stimme von Niki Stettler. Hallo. Die Liechtensteiner Regierung rechnet für das kommende Jahr mit einem satten Plus in der Staatskasse. Das Budget sieht einen Gewinn von 58 Millionen Franken vor. Grund dafür sind sprudelnde Steuereinnahmen und gute Ergebnisse bei den Finanzanlagen. Zwar steigen die Ausgaben für Personal leicht an, doch die Erträge fangen das problemlos auf. Auch langfristig bleiben die Aussichten hervorragend. Bis ins Jahr 2030 dürften die finanziellen Reserven des Landes weiter wachsen, weil teure Bauprojekte bald enden. Die Demokraten pro Liechtenstein bringen das Thema Windenergie in den Landtag. Auslöser ist der neue Entwurf für Windeignungsgebiete im Landesrichtplan. Die Partei verlangt eine grundlegende politische Diskussion über den künftigen Kurs der heimischen Energiepolitik. Das Land ist weiterhin stark von ausländischen Stromimporten abhängig. Im Jahr 2024 lag die Eigenversorgung bei lediglich 16,7%. Die anstehende Parlamentsdebatte soll nun aufzeigen, welche Rolle die Windkraft künftig spielen wird. Die Liechtensteiner Bargeldinitiative ist vorerst vom Tisch. Die Initianten Jürgen Schädler und Herbert Elkuch haben ihren Entwurf zurückgezogen. Damit kommen sie einer drohenden Ablehnung durch den Landtag in der kommenden Woche zuvor. Die Regierung hatte die geplante generelle Annahmepflicht für Bargeld als verfassungswidrig eingestuft. Ein solcher Zwang schränke die Handelsfreiheit und Gewerbefreiheit ein. Die Initianten wollen ihr Ziel jedoch weiter verfolgen. Sie haben bereits eine neue und angepasste Initiative angekündigt. In Shanghai beginnt heute die Berufsweltmeisterschaft 2026. Am Nachmittag startet die feierliche Eröffnung der sogenannten World Skills. Mit dabei ist auch das Liechtensteiner Team, das gemeinsam mit Delegationen aus aller Welt in die Arena einzieht. Bei dem internationalen Wettbewerb messen sich die besten Berufstalente rund um den Globus. Der Auftakt des Großereignisses lässt sich live von zu Hause aus mitverfolgen. Pünktlich um 14 Uhr unserer Zeit startet der offizielle Stream im Internet. Das waren die neuesten Nachrichten. Kenny, wie wird das Wetter?
4: In Vaduz klingt der Abend bei milden 18 Grad entspannt und sternenklar aus. Die Nacht verläuft absolut ruhig, während die Luft bis zum frühen Morgen auf frische 10 Grad abkühlt. Dabei können sich im Rheintal stellenweise erste herbstliche Nebelfelder bilden. Am Mittwoch löst sich dieser Frühnebel rasch auf und macht Platz für strahlenden Sonnenschein an einem ungetrübten Himmel. Die Temperaturen bewegen sich dabei zwischen kühlen 6 und angenehmen 21 Grad. Der Donnerstag startet ebenfalls freundlich und sonnig. Später ziehen zwar vermehrte Wolkenfelder auf, es bleibt bei milden 10 bis 21 Grad, aber überwiegend trocken, bevor gegen Abend ganz vereinzelt ein paar Regentropfen fallen können.

Loggins hat mit Footloose ordentlich für Bewegung gesorgt. Da bleiben die Tanzschuhe am besten direkt geschnürt. Hugel, Topic und Arash übernehmen jetzt einfach mit I Adore You.

Britney Spears machen eben ungern Kompromisse. Ein kleines bisschen Provokation bringt schließlich immer etwas Schwung in den Tag. Weiter geht es direkt mit Taylor Swift und I Knew It, I Knew You.

Das war Give Me Everything von Pitbull. Und diese Energie passt perfekt. In Shanghai beginnen heute die 48. Berufsweltmeisterschaften. Bei der Eröffnungsfeier fällt der Startschuss für mehr als 1.400 Teilnehmende aus aller Welt. Für Liechtenstein treten 4 junge Berufstalente an. 4 intensive Wettbewerbstage lang kämpfen sie in den Messehallen um Medaillen, begleitet von einer 14-köpfigen Delegation und vielen Fans. Auch Bildungsminister Daniel Oehry feuert unser Team vor Ort kräftig an. Jetzt Manchild von Sabrina Carpenter.

Nach Sabrina Carpenter und Manchild wird jetzt einfach mal komplett durchgelüftet. Das Ticket für den Kurztrip lösen direkt Guns N' Roses mit Paradise.

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1: Wissen direkt ins Ohr, KI News mit der Stimme von Niki Stettler. Die Spirale der Gewalt im Nahen Osten dreht sich unerbittlich weiter. Der israelische Verteidigungsminister droht nun mit der vollständigen Räumung der Stadt Gaza. Dieser drastische Schritt soll erfolgen, falls erneut ein israelischer Staatsbürger in das Palästinensergebiet entführt wird. Angesichts dieser extrem angespannten Lage fordert UNO-Generalsekretär Antonio Guterres eindringlich ein sofortiges Ende der Kämpfe. Die internationale Diplomatie steht nach der scharfen israelischen Warnung vor der schwierigen Aufgabe, eine weitere militärische Eskalation abzuwenden. 22 Staats- und Regierungschefs fordern strengere weltweite Regeln für künstliche Intelligenz. Am Rande der Generalversammlung der Vereinten Nationen in New York präsentierten sie eine gemeinsame Erklärung. Angesichts rasanter technologischer Fortschritte und jüngster Sicherheitslücken verlangen die Unterzeichner verbindliche Vorschriften für Entwickler. Zudem soll eine internationale Kontrollbehörde aufgebaut werden. Zu den Unterstützern zählen auch der deutsche Bundeskanzler Friedrich Merz und EU-Kommissionspräsidentin Ursula von der Leyen. Bürgerrechtlern geht dieser Plan allerdings nicht weit genug. Sie fordern harte Strafen für Technologiekonzerne. Das waren die Nachrichten.

Bei Empire of the Sun driftet man gedanklich gerne ein bisschen ab. Das hat sich jetzt aber schlagartig erledigt. Franz Ferdinand fackeln absolut nicht lange. Take me out.

sorgt mit The Nights für echte Ohrwürmer, die unweigerlich im Kopf bleiben. Der Sound ändert sich jetzt ein kleines bisschen. Hier ist Nelly Furtado mit Say It Right.

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2: Schon 18 Uhr. Kurz reingehört, die Stimme von Niki Stettler mit den neuesten KI-News. Hallo. Die Liechtensteiner Regierung rechnet für das kommende Jahr mit einem satten Plus in der Staatskasse. Das Budget sieht einen Gewinn von 58 Millionen Franken vor. Grund dafür sind sprudelnde Steuereinnahmen und gute Ergebnisse bei den Finanzanlagen. Zwar steigen die Ausgaben für Personal leicht an, doch die Erträge fangen das problemlos auf. Auch langfristig bleiben die Aussichten hervorragend. Bis ins Jahr 2030 dürften die finanziellen Reserven des Landes weiter wachsen, weil teure Bauprojekte bald enden. Die Demokraten pro Liechtenstein bringen das Thema Windenergie in den Landtag. Auslöser ist der neue Entwurf für Windeignungsgebiete im Landesrichtplan. Die Partei verlangt eine grundlegende politische Diskussion über den künftigen Kurs der heimischen Energiepolitik. Das Land ist weiterhin stark von ausländischen Stromimporten abhängig. Im Jahr 2024 lag die Eigenversorgung bei lediglich 16,7%. Die anstehende Parlamentsdebatte soll nun aufzeigen, welche Rolle die Windkraft künftig spielen wird. Die Liechtensteiner Bargeldinitiative ist vorerst vom Tisch. Die Initianten Jürgen Schädler und Herbert Elkuch haben ihren Entwurf zurückgezogen. Damit kommen sie einer drohenden Ablehnung durch den Landtag in der kommenden Woche zuvor. Die Regierung hatte die geplante generelle Annahmepflicht für Bargeld als verfassungswidrig eingestuft. Ein solcher Zwang schränke die Handelsfreiheit und Gewerbefreiheit ein. Die Initianten wollen ihr Ziel jedoch weiterverfolgen. Sie haben bereits eine neue und angepasste Initiative angekündigt. In Shanghai beginnt heute die Berufsweltmeisterschaft 2026. Am Nachmittag startet die feierliche Eröffnung der sogenannten World Skills. Mit dabei ist auch das Liechtensteiner Team, das gemeinsam mit Delegationen aus aller Welt in die Arena einzieht. Bei dem internationalen Wettbewerb messen sich die besten Berufstalente rund um den Globus. Der Auftakt des Großereignisses lässt sich live von zu Hause aus mitverfolgen. Pünktlich um 14 Uhr unserer Zeit startet der offizielle Stream im Internet.
3: In Vaduz klingt der Abend bei milden 18 Grad entspannt und sternenklar aus. Die Nacht verläuft absolut ruhig, während die Luft bis zum frühen Morgen auf frische 10 Grad abkühlt. Dabei können sich im Rheintal stellenweise erste herbstliche Nebelfelder bilden. Am Mittwoch löst sich dieser Frühnebel rasch auf und macht Platz für strahlenden Sonnenschein an einem ungetrübten Himmel. Die Temperaturen bewegen sich dabei zwischen kühlen 6 und angenehmen 21 Grad. Der Donnerstag startet ebenfalls freundlich und sonnig. Später ziehen zwar vermehrte Wolkenfelder auf, es bleibt bei milden 10 bis 21 Grad, aber überwiegend trocken, bevor gegen Abend ganz vereinzelt ein paar Regentropfen fallen können.
4: Ich bin Eva Wehner-Weser und das ist Nacht, hier bei Radio Vaterland. Der perfekte Soundtrack zum Durchatmen und um die Gedanken einfach treiben zu lassen. Den musikalischen Auftakt in diese entspannte Atmosphäre

Das war Ich hab die Liebe gesehen von Vicky Leandros. Jetzt stehen die Viertelfinals im Liechtensteiner Cup fest. Auch die vier besten Teams steigen ein. Direkte Favoritenduelle sind ausgeschlossen. Ende Oktober gibt's also vier klare Außenseiterpartien. Vaduz spielt bei Schaan 2, der USV Eschenmauren bei Rugell 2, Balzers 2 empfängt Rugell 1, Vaduz 2 trifft auf Balzers 1. Und jetzt New York Groove von Hello.

Harry Styles hat mit Aperture gerade ziemlich ordentlich vorgelegt. Das Radio bleibt am besten direkt ein kleines bisschen lauter. DJ O übernimmt jetzt nahtlos mit End of Beginning.

Joe hat mit End of Beginning gerade charmant den Weg geebnet. Ein bisschen Leichtigkeit schadet im Alltag schließlich nie. Genau diese Stimmung greift Robin Beck jetzt auf.

Das war Mull of Kintyre von Paul McCartney and Wings. Und jetzt geht's um einen Ort, der zeigt, wie Liechtenstein mit heißeren Sommern umgehen kann. Der neu gestaltete Vorplatz beim Schwimmbad Mühleholz ist ein Klimaschutzplatz. Hitzefeste Bäume, offene Böden und ein Trinkbrunnen sorgen für Abkühlung. Nach dem Schwammstadtprinzip versickert Regen langsam und kühlt die Umgebung. Ein starkes Beispiel für lebenswerte Siedlungsräume. Jetzt kommt Pink mit

0: John Paul Young stand gerade noch tapfer im Regen. Ein passender Moment für einen kleinen Rückblick mit Olli Schulz und als Musik noch richtig groß war.
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1: Das war, als Musik noch richtig groß war, von Olli Schulz. Und bei Radio Vaterland ist es gerade 19.39 Uhr. Im TAK in Schaan wartet am Sonntag, dem 27. September, um 15 Uhr ein tolles Erlebnis für Kinder ab 6. 350 Hertz vom Theater Marabu. Sprechende Kuscheltiere moderieren eine interaktive Show über Ängste und gute Laune mit Musik von Marco Schädler. Jetzt kommt Messi von Lola Young.

sympathisches Chaos schadet nie. Lola Young hat das mit Messi gerade bestens vorgemacht. Aufgeräumt wird später. Jetzt liefert Dominik Feig erst einmal Babydoll.

Das war Maria von Blondie. Und jetzt schauen wir ins Liechtensteiner Unterland. In Unterbendern plant die Gemeinde Gamprin ein neues urbanes Zentrum. Rund um den bestehenden Verkehrsknotenpunkt soll ein neuer Hauptort entstehen, mit Wohnungen, Geschäften und einem Generationenhaus. Die Bank Frick zieht um das Jahr 2031 dorthin. 2027 eröffnet eine personalfreie Migros-Filiale. Vorsteher Johannes Hasler will das gesellschaftliche Leben bündeln. Und jetzt Friends von Kamrad.

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4: Es ist wieder 19 Uhr. Einen schönen guten Tag. Die Stimme von Niki Stettler hier mit den KI-News. Die Liechtensteiner Regierung rechnet für das kommende Jahr mit einem satten Plus in der Staatskasse. Das Budget sieht einen Gewinn von 58 Millionen Franken vor. Grund dafür sind sprudelnde Steuereinnahmen und gute Ergebnisse bei den Finanzanlagen. Zwar steigen die Ausgaben für Personal leicht an, doch die Erträge fangen das problemlos auf. Auch langfristig bleiben die Aussichten hervorragend. Bis ins Jahr 2030 dürften die finanziellen Reserven des Landes weiter wachsen, weil teure Bauprojekte bald enden. Die Demokraten pro Liechtenstein bringen das Thema Windenergie in den Landtag. Auslöser ist der neue Entwurf für Windeignungsgebiete im Landesrichtplan. Die Partei verlangt eine grundlegende politische Diskussion über den künftigen Kurs der heimischen Energiepolitik. Das Land ist weiterhin stark von ausländischen Stromimporten abhängig. Im Jahr 2024 lag die Eigenversorgung bei lediglich 16,7%. Die anstehende Parlamentsdebatte soll nun aufzeigen, welche Rolle die Windkraft künftig spielen wird. Die Viertelfinals im Liechtensteiner Cup versprechen Ende Oktober klassische David gegen Goliath-Duelle. Weil das Reglement ein direktes Aufeinandertreffen der vier besten Teams im Land verhindert, gehen die Favoriten als klare Siegesanwärter in die Partien. Titelverteidiger FC Vaduz reist zur zweiten Mannschaft des FC Schaan. Der Erstligist USV Eschenmauren ist beim FC Rugell 2 zu Gast. Zudem empfängt Balzers 2 die erste Mannschaft aus Rugell. Komplettiert wird die Runde durch das Duell zwischen Vaduz 2 und dem FC Balzers 1. Die Liechtensteiner Bargeldinitiative ist vorerst vom Tisch. Die Initianten Jürgen Schädler und Herbert Elkuch haben ihren Entwurf zurückgezogen. Damit kommen sie einer drohenden Ablehnung durch den Landtag in der kommenden Woche zuvor. Die Regierung hatte die geplante generelle Annahmepflicht für Bargeld als verfassungswidrig eingestuft. Ein solcher Zwang schränke die Handelsfreiheit und Gewerbefreiheit ein. Die Initianten wollen ihr Ziel jedoch weiterverfolgen. Sie haben bereits eine neue und angepasste Initiative angekündigt. Das waren die neuesten Nachrichten. Kenny, wie wird das Wetter?
5: Der Abend in Vaduz zeigt sich von seiner besten Seite. Bei aktuell 18 Grad bleibt der Himmel nahezu wolkenlos. In der ruhigen Nacht kühlt es unter den Sternen auf frische 10 Grad ab, während sich der teils lebhafte Nordwind langsam legt. Am Mittwoch erwartet uns pünktlich zum Herbstbeginn feinstes Sonnenwetter. Nach rascher Nebelauflösung erwärmt sich das Rheintal von kühlen 6 auf sehr angenehme 21 Grad. Der Donnerstag bringt bei 10 bis 21 Grad anfangs noch viel Sonnenschein. Später ziehen dichtere Wolken auf, die gegen Abend eventuell einen vereinzelten Regentropfen bringen. Meist bleibt es aber freundlich und trocken.

Das war From a Jack to a King von Bill Anderson. Und während es bei uns schon 19.08 Uhr ist, fiel heute in Shanghai der Startschuss für die Berufsweltmeisterschaft 2026. Bei der Eröffnungsfeier im Shanghai World Expo Cultural Center marschiert auch das Liechtensteiner Team mit Delegationen aus aller Welt ein. Der offizielle Stream läuft seit 14 Uhr online. Und jetzt geht's weiter mit Spin You Around von Puddle of Mud.

Puddle of Mud haben gerade ziemlich ordentlich Staub aufgewirbelt. Jetzt wird die Realität einfach mal charmant ausgeblendet. MGMT übernehmen direkt mit

TGMT haben mit Time to Pretend gerade richtig gut vorgelegt. Jetzt ist es 19.17 Uhr, der Feierabend läuft also ohnehin längst auf Hochtouren. Eddie Murphy liefert direkt passend dazu Party All the Time. Yeah.

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1: Das war Unter deiner Flagge von Unheilig. Und jetzt geht's nach Shanghai. Dort beginnen heute die 48. Berufsweltmeisterschaften. Bei der Eröffnung fällt der Startschuss für mehr als 1400 Teilnehmende aus aller Welt. Für Liechtenstein treten 4 junge Berufstalente an. An 4 intensiven Tagen kämpfen sie in den gewaltigen Messehallen um Medaillen. Unterstützt werden sie von einer 14-köpfigen Delegation, vielen Fans und Bildungsminister Daniel Oehry. Viel Erfolg! Und jetzt, And We Danced!

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1: Hallo, Sie hören die KI News, ich bin die Stimme von Niki Stettler. Der Hitzesommer hat in der Schweiz zu rund 600 zusätzlichen Todesfällen geführt. Wie das Bundesamt für Statistik meldet, starben zwischen Juni und September deutlich mehr Personen als üblich. Besonders heftig wirkte die allererste Hitzewelle Ende Juni. Auffällig ist zudem ein Anstieg der Sterblichkeit bei Menschen unter 65 Jahren während der zweiten Hitzeperiode im August. Experten des Tropeninstituts vermuten, dass die Rückkehr aus den Ferien in den Arbeitsalltag den ausreichenden Schutz vor den hohen Temperaturen deutlich erschwerte. Vor den Vereinten Nationen hat US-Präsident Donald Trump die internationale Gemeinschaft dazu aufgerufen, den Druck auf den Iran gemeinsam aufrechtzuerhalten. UNO-Generalsekretär Antonio Guterres forderte angesichts der andauernden Konflikte im Nahen Osten ein schnelles Ende der Gewalt. Wie angespannt die Lage in der Region ist, zeigt auch eine neue Warnung aus Israel. Der israelische Verteidigungsminister drohte mit der vollständigen Räumung der Stadt Gaza, sollte erneut ein israelischer Staatsbürger in das Palästinensergebiet entführt werden. Das waren die neuesten Nachrichten.

0: Das war Surrender von Swing Out Sister. Und jetzt ein ernster Blick nach Liechtenstein. Schwangere Frauen müssen für einen Schwangerschaftsabbruch weiterhin ins Ausland reisen. Zwar hat der Landtag einer Legalisierung bis zum dritten Monat zugestimmt, doch Erbprinz Alois will das Gesetz nicht unterzeichnen. Schweizer Gynäkologen warnen, der Grenzübertritt erhöht den emotionalen Druck und ohne Kostenübernahme durch die Krankenkassen wird die ohnehin schwierige Situation zusätzlich teuer. Danach hören wir New Age von Marlon Rudett.
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Bei Kim Stiles waren gerade noch alle echte Gewinner. Um 19.50 Uhr steht stattdessen einfach die passende Erfrischung auf dem Programm. Harry Nilsson serviert jetzt Coconut.

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2: Es ist 20 Uhr. Willkommen zur Übersicht KI News mit der Stimme von Niki Stettler am Mikrofon. Die Liechtensteiner Regierung rechnet für das kommende Jahr mit einem satten Plus in der Staatskasse. Das Budget sieht einen Gewinn von 58 Millionen Franken vor. Grund dafür sind sprudelnde Steuereinnahmen und gute Ergebnisse bei den Finanzanlagen. Zwar steigen die Ausgaben für Personal leicht an, doch die Erträge fangen das problemlos auf. Auch langfristig bleiben die Aussichten hervorragend. Bis ins Jahr 2030 dürften die finanziellen Reserven des Landes weiter wachsen, weil teure Bauprojekte bald enden. Die Demokraten pro Liechtenstein bringen das Thema Windenergie in den Landtag. Auslöser ist der neue Entwurf für Windeignungsgebiete im Landesrichtplan. Die Partei verlangt eine grundlegende politische Diskussion über den künftigen Kurs der heimischen Energiepolitik. Das Land ist weiterhin stark von ausländischen Stromimporten abhängig. Im Jahr 2024 lag die Eigenversorgung bei lediglich 16,7%. Die anstehende Parlamentsdebatte soll nun aufzeigen, welche Rolle die Windkraft künftig spielen wird. Die Viertelfinals im Liechtensteiner Cup versprechen Ende Oktober klassische David gegen Goliath-Duelle. Weil das Reglement ein direktes Aufeinandertreffen der vier besten Teams im Land verhindert, gehen die Favoriten als klare Siegesanwärter in die Partien. Titelverteidiger FC Vaduz reist zur zweiten Mannschaft des FC Schaan. Der Erstligist USV Eschenmauren ist beim FC Rugell 2 zu Gast. Zudem empfängt Balzers 2 die erste Mannschaft aus Rugell. Komplettiert wird die Runde durch das Duell zwischen Vaduz 2 und dem FC Balzers 1. Die Liechtensteiner Bargeldinitiative ist vorerst vom Tisch. Die Initianten Jürgen Schädler und Herbert Elkuch haben ihren Entwurf zurückgezogen. Damit kommen sie einer drohenden Ablehnung durch den Landtag in der kommenden Woche zuvor. Die Regierung hatte die geplante generelle Annahmepflicht für Bargeld als verfassungswidrig eingestuft. Ein solcher Zwang schränke die Handelsfreiheit und Gewerbefreiheit ein. Die Initianten wollen ihr Ziel jedoch weiter verfolgen. Sie haben bereits eine neue und angepasste Initiative angekündigt. Das waren die neuesten Nachrichten. Kenny, wie wird das Wetter?
3: In Vaduz klingt der Tag bei aktuell 18 Grad mit einem klaren und ruhigen Abendhimmel aus. Die Nacht bleibt sternenklar, dabei kühlt die Luft spürbar auf frische 10 Grad ab. Am Mittwoch lösen sich morgendliche Nebelfelder rasch auf. Danach scheint im Ländli ausgiebig die Sonne bei Werten zwischen 6 und 21 Grad. Der Donnerstag bleibt mit 10 bis 21 Grad mild. Nach einem freundlichen Start zieht dann jedoch dichtere Wolken auf und gegen Abend sind vereinzelte Regentropfen möglich, auch wenn es überwiegend trocken bleibt.

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1: Einen schönen guten Tag. Die Stimme von Niki Stettler hier mit den KI-News. Der Hitzesommer hat in der Schweiz zu rund 600 zusätzlichen Todesfällen geführt. Wie das Bundesamt für Statistik meldet, starben zwischen Juni und September deutlich mehr Personen als üblich. Besonders heftig wirkte die allererste Hitzewelle Ende Juni. Auffällig ist zudem ein Anstieg der Sterblichkeit bei Menschen unter 65 Jahren während der zweiten Hitzeperiode im August. Experten des Tropeninstituts vermuten, dass die Rückkehr aus den Ferien in den Arbeitsalltag den ausreichenden Schutz vor den hohen Temperaturen deutlich erschwerte. Die Schweiz zieht rechtliche Lehren aus der Corona-Pandemie. Der Ständerat hat die Überarbeitung des Epidemiengesetzes beraten. Künftig soll es in allen Kantonen einfacher werden, sich direkt in der Apotheke impfen zu lassen. Gleichzeitig schränken die Politiker mögliche staatliche Eingriffe ein. Eine Impfpflicht darf nur noch als letztes Mittel und zeitlich befristet angeordnet werden. Wer sich weigert, erhält keine Busse. Auch bei Schulschließungen fordert der Ständerat große Zurückhaltung. Als nächstes befasst sich der Nationalrat mit der Vorlage. Das waren die neuesten Nachrichten.

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1: Schon 21 Uhr. Schön, dass Sie dabei sind. Hier sind die KI-News mit der Stimme von Niki Stettler. Die Liechtensteiner Regierung rechnet für das kommende Jahr mit einem satten Plus in der Staatskasse. Das Budget sieht einen Gewinn von 58 Millionen Franken vor. Grund dafür sind sprudelnde Steuereinnahmen und gute Ergebnisse bei den Finanzanlagen. Zwar steigen die Ausgaben für Personal leicht an, doch die Erträge fangen das problemlos auf. Auch langfristig bleiben die Aussichten hervorragend. Bis ins Jahr 2030 dürften die finanziellen Reserven des Landes weiter wachsen, weil teure Bauprojekte bald enden. Die Demokraten pro Liechtenstein bringen das Thema Windenergie in den Landtag. Auslöser ist der neue Entwurf für Windeignungsgebiete im Landesrichtplan. Die Partei verlangt eine grundlegende politische Diskussion über den künftigen Kurs der heimischen Energiepolitik. Das Land ist weiterhin stark von ausländischen Stromimporten abhängig. Im Jahr 2024 lag die Eigenversorgung bei lediglich 16,7%. Die anstehende Parlamentsdebatte soll nun aufzeigen, welche Rolle die Windkraft künftig spielen wird. Die Viertelfinals im Liechtensteiner Cup versprechen Ende Oktober klassische David gegen Goliath-Duelle. Weil das Reglement ein direktes Aufeinandertreffen der vier besten Teams im Land verhindert, gehen die Favoriten als klare Siegesanwärter in die Partien. Titelverteidiger FC Vaduz reist zur zweiten Mannschaft des FC Schaan. Der Erstligist USV Eschenmauren ist beim FC Rugell 2 zu Gast. Zudem empfängt Balzers 2 die erste Mannschaft aus Rugell. Komplettiert wird die Runde durch das Duell zwischen Vaduz 2 und dem FC Balzers 1. In Shanghai beginnt heute die Berufsweltmeisterschaft 2026. Am Nachmittag startet die feierliche Eröffnung der sogenannten World Skills. Mit dabei ist auch das Liechtensteiner Team, das gemeinsam mit Delegationen aus aller Welt in die Arena einzieht. Bei dem internationalen Wettbewerb messen sich die besten Berufstalente rund um den Globus. Der Auftakt des Großereignisses lässt sich live von zu Hause aus mitverfolgen. Pünktlich um 14 Uhr unserer Zeit startet der offizielle Stream im Internet. Das waren die Nachrichten, jetzt das Wetter mit Kenny.
2: In Vaduz genießen wir einen herrlich ruhigen und klaren Abend bei aktuell 18 Grad. Im Laufe der sternenklaren Nacht kühlt es dann spürbar auf frische 10 Grad ab. Morgen Mittwoch startet der Herbst nach kühlen 6 Grad am Morgen mit ganz viel Sonnenschein und wärmt sich tagsüber auf milde 21 Grad auf. Am Donnerstag erwarten uns Tiefstwerte um 10 Grad und Höchstwerte von wiederum 21 Grad. Nach einem sonnigen Start ziehen dann im Tagesverlauf vermehrt Wolken auf, aus denen gegen Abend vereinzelt ein paar Tropfen fallen können.

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Hooligans von Pizzeria und Jaus sorgt einfach immer für Bewegung. Jetzt wird die Stimmung kurzerhand in eine völlig andere Richtung gelenkt. Pure Romantik übernimmt. James Arthur mit Say You Won't Let Go. Amen.

Teddy Swims hat bei Lose Control die Kontrolle wunderbar verloren. Da schadet ein kurzes Durchatmen absolut nicht. Die Silver Lining Band übernimmt mit Break.

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1: Die Stimme von Niki Stettler in den KI-News. Hallo. In der vergangenen Nacht hat Russland die südukrainischen Industriestädte Dnipro, Kryvyi Rih und Pavlorad mit ballistischen Raketen angegriffen. Bei diesen heftigen Schlägen kamen mindestens 4 Menschen ums Leben. Gleichzeitig hat die Führung in Moskau einen erneuten Vorstoß des ukrainischen Präsidenten Selenskyj abgelehnt, der eine begrenzte Waffenruhe vereinbaren wollte. Auf diplomatischer Ebene plant der russische Außenminister Sergei Lavrov derweil ein Treffen mit seinem US-Kollegen Marco Rubio am Rande der UNO-Generaldebatte in New York. Die Europäische Union hat ihre Sanktionen gegen russische Unterstützer im Ukraine-Krieg im letzten Moment um 3 Jahre bis ins Jahr 2029 verlängert. Allerdings gibt es brisante Ausnahmen. Auf Druck von Frankreich und Luxemburg werden die beiden kremlnahen Oligarchen Alisher Usmanov und Mikhail Friedman von der Liste gestrichen. Paris begründet dies mit nationalen Sicherheitsinteressen, während Luxemburg eine Klage über 15 Milliarden Euro fürchtet. Kritiker sehen in diesem Kompromiss eine gefährliche Aufweichung der europäischen Sanktionspolitik. Das waren die neuesten Nachrichten aus der Redaktion. Auf Wiedersehen.

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Auch einfach der Reissnagel, was ist nicht. Ich bin eine Idee auf einem Zettel.

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2: 22 Uhr. Hallo, Sie hören die KI News, ich bin die Stimme von Niki Stettler. Die Liechtensteiner Regierung rechnet für das kommende Jahr mit einem satten Plus in der Staatskasse. Das Budget sieht einen Gewinn von 58 Millionen Franken vor. Grund dafür sind sprudelnde Steuern.

0: Steuereinnahmen und gute Ergebnisse bei den Finanzanlagen. Zwar steigen die Ausgaben für Personal leicht an, doch die Erträge fangen das problemlos auf. Auch langfristig bleiben die Aussichten hervorragend. Bis ins Jahr 2030 dürften die finanziellen Reserven des Landes weiter wachsen, weil teure Bauprojekte bald enden. Die Demokraten pro Liechtenstein bringen das Thema Windenergie in den Landtag. Auslöser ist der neue Entwurf für Windeignungsgebiete im Landesrichtplan. Die Partei verlangt eine grundlegende politische Diskussion über den künftigen Kurs der heimischen Energiepolitik. Das Land ist weiterhin stark von ausländischen Stromimporten abhängig. Im Jahr 2024 lag die Eigenversorgung bei lediglich 16,7%. Die anstehende Parlamentsdebatte soll nun aufzeigen, welche Rolle die Windkraft künftig spielen wird. Die Viertelfinals im Liechtensteiner Cup versprechen Ende Oktober klassische David-gegen-Goliath-Duelle. Weil das Reglement ein direktes Aufeinandertreffen der vier besten Teams im Land verhindert, gehen die Favoriten als klare Siegesanwärter in die Partien. Titelverteidiger FC Vaduz reist zur zweiten Mannschaft des FC Schaan. Der Erstligist USV Eschenmauren ist beim FC Rugell 2 zu Gast. Zudem empfängt Balzers 2 die erste Mannschaft aus Rugell. Komplettiert wird die Runde durch das Duell zwischen Vaduz 2 und dem FC Balzers 1. Im alten Pfarrhof in Balzers hat am Dienstag eine besondere Kunstausstellung ihre Türen geöffnet. Die Schau ist der vor einem Jahr verstorbenen Künstlerin Viola Koffler-Frick gewidmet. Trotz schwerer Krankheit schuf sie in ihrem letzten Lebensjahr rund 100 farbenfrohe und detailreiche Aquarelle. Die fantasievollen Bilder zeigen Welten voller Menschen und Tiere. Mit dieser Ausstellung erfüllt die Familie den letzten Wunsch der Verstorbenen. Die lebendigen Werke können Interessierte noch bis zum 18. Oktober in Balzers betrachten. Das waren die neuesten Nachrichten. Kenny, wie wird das Wetter?
1: In Vaduz liegen die Temperaturen aktuell bei rund 17 Grad. Der heutige Bereich reicht von etwa 7 bis 20 Grad. Und der Hochdruckeinfluss setzt sich nach der Auflösung von eventuellem Frühnebel überall die Sonne durch. Am blauen Himmel zeigen sich höchstens vereinzelt dünne Schleierwolken. Der Wind weht zeitweise recht lebhaft aus nördlichen Richtungen. Insgesamt ergibt das einen überaus freundlichen und sonnigen, wenn auch phasenweise leicht windigen Wettereindruck. Am Mittwoch bewegen sich die Temperaturen zwischen 6 und 21 Grad. Der Tag bringt nach einem recht frischen Start erneut sehr viel Sonnenschein und fühlt sich bei nur schwachem Wind besonders angenehm an. Am Donnerstag liegen die Werte zwischen 10 und 21 Grad. Nach einem noch recht schönen Tagesbeginn ziehen dann nach und nach dichtere Wolkenfelder auf. Meist bleibt es aber trocken. Lediglich gegen Abend sind einzelne Regentropfen nicht völlig ausgeschlossen.
2: Ich bin Karin Theiler und das ist Durch die Nacht auf Radio Vaterland. Wenn alles ein wenig leiser wird, dürfen weiche Melodien den Raum einnehmen. Einfach zurücklehnen, die Ruhe genießen und tief durchatmen. Den Soundtrack dazu liefern Oasis mit Don't Look Back in

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1: Die Stimme von Niki Stettler für die KI News. Legen wir los. Hallo. In der vergangenen Nacht hat Russland die südukrainischen Industriestädte Dnipro, Kryvyi Rih und Pavlorad mit ballistischen Raketen angegriffen. Bei diesen heftigen Schlägen kamen mindestens 4 Menschen ums Leben. Gleichzeitig hat die Führung in Moskau einen erneuten Vorstoß des ukrainischen Präsidenten Selenskyj abgelehnt, der eine begrenzte Waffenruhe vereinbaren wollte. Auf diplomatischer Ebene plant der russische Außenminister Sergei Lavrov derweil ein Treffen mit seinem US-Kollegen Marco Rubio am Rande der UNO-Generaldebatte in New York. Die Europäische Union hat ihre Sanktionen gegen russische Unterstützer im Ukraine-Krieg im letzten Moment um 3 Jahre bis ins Jahr 2029 verlängert. Allerdings gibt es brisante Ausnahmen. Auf Druck von Frankreich und Luxemburg werden die beiden kremlnahen Oligarchen Alisher Usmanov und Michael Friedmann von der Liste gestrichen. Paris begründet dies mit nationalen Sicherheitsinteressen, während Luxemburg eine Klage über 15 Milliarden Euro fürchtet. Kritiker sehen in diesem Kompromiss eine gefährliche Aufweichung der europäischen Sanktionspolitik. Das waren die neuesten Nachrichten aus der Redaktion. Auf Wiedersehen.

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3: 23 Uhr. Was heute wichtig ist, die Stimme von Niki Stettler präsentiert die KI-News. Die Liechtensteiner Regierung rechnet für das kommende Jahr mit einem satten Plus in der Staatskasse. Das Budget sieht einen Gewinn von 58 Millionen Franken vor. Grund dafür sind sprudelnde Steuereinnahmen und gute Ergebnisse bei den Finanzanlagen. Zwar steigen die Ausgaben für Personal leicht an, doch die Erträge fangen das problemlos auf. Auch langfristig bleiben die Aussichten hervorragend. Bis ins Jahr 2030 dürften die finanziellen Reserven des Landes weiter wachsen, weil teure Bauprojekte bald enden. Die Demokraten pro Liechtenstein bringen das Thema Windenergie in den Landtag. Auslöser ist der neue Entwurf für Windeignungsgebiete im Landesrichtplan. Die Partei verlangt eine grundlegende Politik.

0: politische Diskussion über den künftigen Kurs der heimischen Energiepolitik. Das Land ist weiterhin stark von ausländischen Stromimporten abhängig. Im Jahr 2024 lag die Eigenversorgung bei lediglich 16,7%. Die anstehende Parlamentsdebatte soll nun aufzeigen, welche Rolle die Windkraft künftig spielen wird. Die Viertelfinals im Liechtensteiner Cup versprechen Ende Oktober klassische David-gegen-Goliath-Duelle. Weil das Reglement ein direktes Aufeinandertreffen der vier besten Teams im Land verhindert, gehen die Favoriten als klare Siegesanwärter in die Partien. Titelverteidiger FC Vaduz reist zur zweiten Mannschaft des FC Schaan. Der Erstligist USV Eschenmauren ist beim FC Rugell 2 zu Gast. Zudem empfängt Balzers 2 die erste Mannschaft aus Rugell. Komplettiert wird die Runde durch das Duell zwischen Vaduz 2 und dem FC Balzers 1. Im alten Pfarrhof in Balzers hat am Dienstag eine besondere Kunstausstellung ihre Türen geöffnet. Die Schau ist der vor einem Jahr verstorbenen Künstlerin Viola Kofler-Frick gewidmet. Trotz schwerer Krankheit schuf sie in ihrem letzten Lebensjahr rund 100 farbenfrohe und detailreiche Aquarelle. Die fantasievollen Bilder zeigen Welten voller Menschen und Tiere. Mit dieser Ausstellung erfüllt die Familie den letzten Wunsch der Verstorbenen. Die lebendigen Werke können Interessierte noch bis zum 18. Oktober in Balzers betrachten. Weiter mit dem Wetter, Kenny.
1: In Vaduz liegen die Temperaturen aktuell bei rund 15 Grad. Der heutige Bereich reicht von etwa 7 bis 20 Grad. Wenn sich der Nebel gelichtet hat, setzt sich überall die Sonne durch. Am Himmel zeigen sich nur dünne Schleierwolken, dazu weht ein lebhafter Nordwind. Insgesamt entsteht ein sehr freundlicher und heller Wettereindruck. Am Mittwoch lockt ein strahlender Herbstbeginn. Nach frischen 6 Grad am Morgen scheint bei bis zu 21 Grad ausgiebig die Sonne. Am Donnerstag liegen die Werte zwischen 10 und 21 Grad. Nach einem heiteren Start ziehen später einige Wolken auf. Es bleibt aber weitgehend trocken.
2: 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Durch die Nacht liefert die passenden ruhigen Klänge, wenn es draußen stiller wird. Ich bin Karin Theiler. Für die entspannte Atmosphäre und sanfte Melodien sorgen jetzt Simon & Garfunkel mit The Sound of Silence.

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2: Es ist wieder 0 Uhr. Wissen direkt ins Ohr, KI News mit der Stimme von Niki Stettler. Die Liechtensteiner Regierung rechnet für das kommende Jahr mit einem satten Plus in der Staatskasse. Das Budget sieht einen Gewinn von 58 Millionen Franken vor. Grund dafür sind sprudelnde Steuereinnahmen und gute Ergebnisse bei den Finanzanlagen. Zwar steigen die Ausgaben für Personal leicht an, doch die Erträge fangen das problemlos auf. Auch langfristig bleiben die Aussichten hervorragend. Bis ins Jahr 2030 dürften die finanziellen Reserven des Landes weiter wachsen, weil teure Bauprojekte bald enden. Die Demokraten pro Liechtenstein bringen das Thema Windenergie in den Landtag. Auslöser ist der neue Entwurf für Windeignungsgebiete im Landesrichtplan. Die Partei verlangt eine grundlegende politische Diskussion über den künftigen Kurs der heimischen Energiepolitik. Das Land ist weiterhin stark von ausländischen Stromimporten abhängig. Im Jahr 2024 lag die Eigenversorgung bei lediglich 16,7%. Die anstehende Parlamentsdebatte soll nun aufzeigen, welche Rolle die Windkraft künftig spielen wird. Die Viertelfinals im Liechtensteiner Cup versprechen Ende Oktober klassische David gegen Goliath-Duelle. Weil das Reglement ein direktes Aufeinandertreffen der vier besten Teams im Land verhindert, gehen die Favoriten als klare Siegesanwärter in die Partie.

0: Titelverteidiger FC Vaduz reist zur zweiten Mannschaft des FC Schaan. Der Erstligist USV Eschenmauren ist beim FC Rugel 2 zu Gast. Zudem empfängt Balzers 2 die erste Mannschaft aus Rugel. Komplettiert wird die Runde durch das Duell zwischen Vaduz 2 und dem FC Balzers 1. Im alten Pfarrhof in Balzers hat am Dienstag eine besondere Kunstausstellung ihre Türen geöffnet. Die Schau ist der vor einem Jahr verstorbenen Künstlerin Viola Kofler-Frick gewidmet. Trotz schwerer Krankheit schuf sie in ihrem letzten Lebensjahr rund 100 farbenfrohe und detailreiche Aquarelle. Die fantasievollen Bilder zeigen Welten voller Menschen und Tiere. Mit dieser Ausstellung erfüllt die Familie den letzten Wunsch der Verstorbenen. Die lebendigen Werke können Interessierte noch bis zum 18. Oktober in Balzers betrachten.
1: In Vaduz liegen die Temperaturen aktuell bei rund 15 Grad. Der heutige Bereich reicht von etwa 7 bis 20 Grad. Wenn sich der Nebel gelichtet hat, setzt sich überall die Sonne durch. Am Himmel zeigen sich nur dünne Schleierwolken. Dazu weht ein lebhafter Nordwind. Insgesamt entsteht ein sehr freundlicher und heller Wettereindruck. Am Mittwoch lockt ein strahlender Herbstbeginn. Nach frischen 6 Grad am Morgen scheint bei bis zu 21 Grad ausgiebig die Sonne. Am Donnerstag liegen die Werte zwischen 10 und 21 Grad. Nach einem heiteren Start ziehen später einige Wolken auf. Es bleibt aber weitgehend trocken.

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3: 1 Uhr. Was heute wichtig ist, die Stimme von Niki Stettler präsentiert die KI News. Die Liechtensteiner Regierung rechnet für das kommende Jahr mit einem satten Plus in der Staatskasse. Das Budget sieht einen Gewinn von 58 Millionen Franken vor. Grund dafür sind sprudelnde Steuereinnahmen und gute Ergebnisse bei den Finanzanlagen. Zwar steigen die Ausgaben für Personal leicht an, doch die Erträge fangen das problemlos auf. Auch langfristig bleiben die Aussichten hervorragend. Bis ins Jahr 2030 dürften die finanziellen Reserven des Landes weiter wachsen, weil teure Bauprojekte bald enden. Die Demokraten pro Liechtenstein bringen das Thema Windenergie in den Landtag. Auslöser ist der neue Entwurf für Windeignungsgebiete im Landesrichtplan. Die Partei verlangt eine grundlegende politische Diskussion über den künftigen Kurs der heimischen Energiepolitik. Das Land ist weiterhin stark von ausländischen Stromimporten abhängig. Im Jahr 2024 lag die Eigenversorgung bei lediglich 16,7%. Die anstehende Parlamentsdebatte soll nun aufzeigen, welche Rolle die Windkraft künftig spielen wird. Die Viertelfinals im Liechtensteiner Cup versprechen Ende Oktober klassische David gegen Goliath-Duelle. Weil das Reglement ein direktes Aufeinandertreffen der vier besten Teams im Land verhindert, gehen die Favoriten als klare Siegesanwärter in die Partien. Titelverteidiger FC Vaduz reist zur zweiten Mannschaft des FC Scharn. Der Erstligist USV Eschen-Mauren ist beim FC Rugell 2 zu Gast. Zudem empfängt Balzers 2 die erste Mannschaft aus Rugell. Komplettiert wird die Runde durch das Duell zwischen Vaduz 2 und dem FC Balzers 1. Im alten Pfarrhof in Balzers hat am Dienstag eine besondere Kunstausstellung ihre Türen geöffnet. Die Schau ist der vor einem Jahr verstorbenen Künstlerin Viola Kofler-Frick gewidmet. Trotz schwerer Krankheit schuf sie in ihrem letzten Lebensjahr

0: rund 100 farbenfrohe und detailreiche Aquarelle. Die fantasievollen Bilder zeigen Welten voller Menschen und Tiere. Mit dieser Ausstellung erfüllt die Familie den letzten Wunsch der Verstorbenen. Die lebendigen Werke können Interessierte noch bis zum 18. Oktober in Balzers betrachten.
1: In Vaduz liegen die Temperaturen aktuell bei rund 15 Grad. Der heutige Bereich reicht von etwa 7 bis 20 Grad. Wenn sich der Nebel gelichtet hat, setzt sich überall die Sonne durch. Am Himmel zeigen sich nur dünne Schleierwolken, dazu weht ein lebhafter Nordwind. Insgesamt entsteht ein sehr freundlicher und heller Wettereindruck. Am Mittwoch lockt ein strahlender Herbstbeginn. Nach frischen 6 Grad am Morgen scheint bei bis zu 21 Grad ausgiebig die Sonne. Am Donnerstag liegen die Werte zwischen 10 und 21 Grad. Nach einem heiteren Start ziehen später einige Wolken auf. Es bleibt aber weitgehend trocken.

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2: 2 Uhr. Die neuesten Entwicklungen kompakt zusammengefasst, KI News mit der Stimme von Niki Stettler. Die Liechtensteiner Regierung rechnet für das kommende Jahr mit einem satten Plus in der Staatskasse. Das Budget sieht einen Gewinn von 58 Millionen Franken vor. Grund dafür sind sprudelnde Steuereinnahmen und gute Ergebnisse bei den Finanzanlagen. Zwar steigen die Ausgaben für Personal leicht an, doch die Erträge fangen das problemlos auf. Auch langfristig bleiben die Aussichten hervorragend. Bis ins Jahr 2030 dürften die finanziellen Reserven des Landes weiter wachsen, weil teure Bauprojekte bald enden. Die Demokraten pro Liechtenstein bringen das Thema Windenergie in den Landtag. Auslöser ist der neue Entwurf für Windeignungsgebiete im Landesrichtplan. Die Partei verlangt eine grundlegende politische Diskussion über den künftigen Kurs der heimischen Energiepolitik. Das Land ist weiterhin stark von ausländischen Stromimporten abhängig. Im Jahr 2024 lag die Eigenversorgung bei lediglich 16,7%. Die anstehende Parlamentsdebatte soll nun aufzeigen, welche Rolle die Windkraft künftig spielen wird. Die Viertelfinals im Liechtensteiner Cup versprechen Ende Oktober klassische David gegen Goliath-Duelle. Weil das Reglement ein direktes Aufeinandertreffen der vier besten Teams im Land verhindert, gehen die Favoriten als klare Siegesanwärter in die Partien. Titelverteidiger FC Vaduz reist zur zweiten Mannschaft des FC Schaan. Der Erstligist USV Eschenmauren ist beim FC Rugel 2 zu Gast. Zudem empfängt Balzers 2 die erste Mannschaft aus Rugel. Komplettiert wird die Runde durch das Duell zwischen Vaduz 2 und dem FC Balzers 1. Im alten Pfarrhof in Balzers hat am Dienstag eine besondere Kunstausstellung ihre Türen geöffnet. Die Schau ist der vor einem Jahr verstorbenen Künstlerin Viola Koffler-Frick gewidmet. Trotz schwerer Krankheit schuf sie in ihrem letzten Lebensjahr rund 100 farbenfrohe und detailreiche Aquarelle. Die fantasievollen Bilder zeigen Welten voller Menschen und Tiere. Mit dieser Ausstellung erfüllt die Familie den letzten Wunsch der Verstorbenen. Die lebendigen Werke können Interessierte noch bis zum 18. Oktober in Balzers betrachten.
3: In Vaduz liegen die Temperaturen aktuell bei rund 15 Grad. Der heutige Bereich reicht von etwa 7 bis 20 Grad. Wenn sich der Nebel gelichtet hat, setzt sich überall die Sonne durch. Am Himmel zeigen sich nur dünne Schleierwolken. Dazu weht ein lebhafter Nordwind.